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0: Also, wir danken allen, die uns geholfen haben und heute Abend hier sind, unsere CD zu verwirklichen. Und ich möchte jetzt nochmal die ganzen Beklopften hinter mir hier alle mal vorstellen, mit denen ich mich hier so treffe jede Woche. Und zwar ist das für euch am Keyboard eingeflogen mit einer Boeing 747, der Florian Müller. Am Bass, heute Abend für Sie, der Bassist mit dem wohl längsten Haaren und dem wohl schönsten Piercing aller Zeiten. Das ist für euch der tiefer gelegte Marco Braunhold!
1: Ja, und wie immer.
2: Warte, ich bin noch nicht fertig.
1: Du bist noch nicht fertig, Marco.
0: Und heute Abend am Schlagzeug. Schon versucht oft zu kopieren, doch nie erreicht. Hier ist für euch aus Schlemmershausen. Aus der Lindenstraße, der Christoph Schatzschneider!
1: Jetzt bin ich aber dran hier. Hier lebt und lebt, hier seht ihr hier der Blonden hier mit den schwarzen. Ja, auf jeden Fall ist das der Andi.
0: Und hier ist für euch das A-Team!

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1: Mit Charlotte König und diesen Themen. Straßensperrung zwischen Fürther und Wolfsburg-Unkeroda. Fahrraddieb nach kurzer Flucht in Eisenach gestellt. Sporthalle der Mosewaldschule soll im Frühjahr fertig werden. Und interkulturelle Woche im Wartburgkreis erfolgreich beendet. Autofahrer im Wartburgkreis müssen sich seit Montag, dem 12. Oktober, auf Verkehrsbehinderungen einstellen. Die Landstraße zwischen Fürther und Wolfsburg-Unkeroda ist wegen Sanierungsarbeiten vollständig gesperrt. Die Sperrung soll voraussichtlich bis zum 23. Oktober dauern. Betroffen ist ein rund 1,5 Kilometer langer Abschnitt zwischen der Bundesstraße 84 und dem Feuerwehrdepot in Unkeroda. Umleitungen führen unter anderem über Eisenach und Wilhelmsthal. Auch der Busverkehr ist betroffen. Eppich-Nellen kann während der Bauarbeiten nicht mit öffentlichen Bussen angefahren werden. Fahrgäste sollten sich vor Fahrantritt über mögliche Änderungen informieren. In Eisenach hat die Polizei am Samstag, dem 10. Oktober, einen 25-jährigen Mann nach einer kurzen Flucht gestellt. Die Beamten trafen den Tatverdächtigen in der Kaltstraße mit einem mutmaßlichen gestohlenen E-Bike an. Als er die Polizei bemerkte, versuchte er zu fliehen. Die Einsatzkräfte konnten ihn jedoch einholen. Dabei leistete der Mann Widerstand. Nach bisherigen Erkenntnissen besteht der Verdacht, dass das E-Bike bei einem Diebstahl im September entwendet wurde. Die Polizei beschlagnahmte das Fahrrad und leitete mehrere Ermittlungsverfahren gegen den 25-Jährigen ein. An der Sporthalle der Mosewaldschule am Nordplatz in Eisenach ist Richtfest gefeiert worden. Die Halle aus den 70er Jahren wird seit März 2025 umfassend saniert und modernisiert. Die Stadt investiert rund 4 Millionen Euro. Geplant sind unter anderem eine gedämmte Fassade, eine Wärmepumpe, eine Photovoltaikanlage und eine neue Lüftungstechnik. Im Frühjahr 2027 soll die Halle voraussichtlich eingeweiht werden. Sie wird dann sowohl für den Schulsport als auch für den Vereins- und Freizeitsport zur Verfügung stehen. Im Wartburgkreis ist die interkulturelle Woche 2026 zu Ende gegangen. Unter dem bundesweiten Motto dafür standen rund 40 Veranstaltungen mit mehr als 30 beteiligten Organisationen statt. Ziel war es, Menschen unterschiedlicher Herkunft zusammenzubringen und den gegenseitigen Austausch zu fördern. Das Programm reichte von Bad Salzungen bis Eisenach. Auf dem Programm stand unter anderem ein Fest der Vielfalt, Theaterveranstaltungen, internationale Buffets und Familienangebote. Den Abschluss bildete eine Veranstaltung im Schlosshotel am Hainig in Beringen. Dort wurde die Ausstellung Gesichter und Geschichten – vielfältige Zuwanderung im Wartburgkreis eröffnet. Das waren die Regionalnachrichten. Mein Name ist Charlotte König und Sie hören Wartburg Radio 96,5.
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1: Medikamente helfen nur, wenn sie richtig eingenommen werden. Viele von uns nehmen Medikamente. Entweder mal eine Schmerztablette oder dauerhaft beispielsweise etwas gegen Bluthochdruck oder erhöhte Cholesterinwerte. Doch damit Arzneimittel richtig wirken können, reicht es nicht, einfach nur die richtige Tablette zu schlucken. Auch bei der Einnahme selbst gibt es einiges zu beachten. Und manchmal können vermeintliche Kleinigkeiten einen entscheidenden Unterschied machen. Petra Engel-Chabarian erklärt, warum gerade auch der richtige Zeitpunkt so wichtig ist.
2: Der Einnahmezeitpunkt kann die entscheidende Rolle bei der Wirkung eines Arzneimittels spielen. Viele Medikamente wirken nur dann optimal, wenn sie nüchtern eingenommen werden. Das heißt mindestens 30 Minuten vor dem Essen. Dann gibt es Arzneimittel, die sollten mit den Mahlzeiten eingenommen werden, was auch bei manchen anderen Medikamenten zu einer besseren Verträglichkeit führt. Wichtig ist deshalb, dass Sie auf jeden Fall in der Apotheke genau nachfragen, wann und wie Sie Arzneimittel einnehmen sollen, damit es optimal wirkt.
1: Wieder was Wichtiges gelernt. Tablette vor dem Essen einnehmen heißt nicht, das Medikament schnell noch vor dem ersten Bissen runterspülen. Mindestens 30 Minuten Abstand müssen sein. Apotheken kennen sich hierbei aus. Dort erfahren sie auch, ob bestimmte Lebensmittel oder Getränke zu der Einnahme passen. Das war ein Beitrag von Joana Mannel.

0: Ein Wiedersehen. Der Verkäufer erkannte mich gleich, als ich den Elektroniktempel betrat. Er hatte wahrscheinlich noch meinen Patronenkauf in Erinnerung. Zufällig hatte man ihn, den Geduldigen, versetzt in eine andere Abteilung. Ich aber war hoch erfreut und darüber hinaus vorbereitet, musste ihm den Fluchtweg abschneiden. Das gelang. »Guten Tag«, sagte ich mit honigsüßer Stimme. Er antwortete leicht nuschelnd. »Guten Tag, womit kann ich Ihnen dienen?« Diese antrainierte Floskel kam ihm zögerlich über die Lippen. Sein Grinsen wirkte aufgesetzt. Sein Blick schweifte hilfeheischend zu seinen Kollegen, die in einigem Abstand eigenen Verkaufsverhandlungen ausgesetzt waren. Keine Chance, da musste er jetzt durch. »Haben Sie...« »Tut mir leid, aber diese Eröffnung eines Wunsches aus meinem früheren Leben kann ich mir nicht so einfach abgewöhnen. Auch nicht nach mehr als 25 Jahren. Das steckt in mir drin, wie einbetoniert.« »Also, haben Sie so ein Gerät, mit dem man auch im Bett liegend Filme angucken kann, wenn kein Fernseher in der Nähe ist?« »Wissen Sie, mein Mann ist nämlich vor ein paar Wochen aus seinem Bett gefallen und hat sich den Oberschenkelhals gebrochen. Ja, ja, die OP ist relativ gut verlaufen. Jetzt ist er aber wieder zu Hause und will Filme angucken. Im Bett.« Ich lächelte den jungen Mann in seiner sauberen Dienstkleidung an. Das bringt die neue Zeit so mit sich, dass alle vom Willen der Arbeitgeber Abhängigen auf den ersten Blick als moderne Sklaven erkennbar sind. An den Farben ihrer Oberhemden oder T-Shirts. Eigentlich war ich ja innerlich auf seiner Seite. Aber der Kauf eines Elektrogerätes ist nun einmal kein Politikum, sondern heutzutage eine Auseinandersetzung zwischen den Generationen. So empfinde ich das jedenfalls. Darüber, dass dieser Knabe schon wieder die Augen verdrehte, sah ich großzügig hinweg. »Ach, kommen Sie mit. Ich zeige Ihnen unser Angebot.« Er wollte rasch in eine bestimmte Richtung eilen, hat aber wieder nicht mit mir gerechnet. »Halt!« rief ich. »Nicht so schnell! Ich bin noch keine 50 mehr!« Das war als Witz gemeint. Damit wollte ich ihm entgegenkommen. Seine Haltung, mich möglichst zeitnah abschütteln zu können, störte mich etwas. Er hielt ein und ich nutzte die Gelegenheit, ihm lang und breit zu berichten, dass wir auch ein neues Bett für meinen Mann gekauft haben und dass er es doch gut haben soll zu Hause und nicht in irgendeinem Heim, wo man sicher kein eigenes Zimmer hat und ständig den Launen der Mitbewohner ausgesetzt ist. »Bei mir soll er es aushalten«, meinte ich treuherzig. »Wissen Sie, in guten und in schlechten Zeiten, wie man so sagt. Sind Sie eigentlich verheiratet?« Das verschlug ihm die Sprache. Er lief puderrot an. »Na ja«, wiegelte ich ab, »geht mich ja eigentlich nichts an. Ach, die junge Generation heutzutage macht es sich doch sehr einfach. Verzichtet auf feste Bindungen und Nachwuchs, will jedoch später eine dicke Rente beziehen. Und wer soll die erarbeiten, wenn sie keine Kinder zeugen? Aber Sie gehören sicher nicht dazu, zu diesem Club der Verweigerer, oder doch?« Natürlich waren wir schon lange an dem Regal angekommen, in dem in reicher Auswahl und in allerlei Preisklassen diese DVD-Player lagen. »Bitte schön, bedienen Sie sich.« Und schwupps wollte er die Kurve kratzen. Ich hielt ihn fest. »Kann ich denn einmal so ein Gerät oder vielleicht auch mehrere vorgeführt bekommen? Wissen Sie, solch eine Anschaffung macht man doch nicht alle Tage. Oder ist es etwa zu viel verlangt?« Jetzt hatte ich ihn, genau dort, wohin ich ihn haben wollte. Er zitterte leicht, war blass geworden und dann ging er in die Knie. Ich konnte ihn gerade noch halten, sonst wäre er in dem wunderschön aufgebauten Geräten gelandet. Was danach folgte, ist mit ein paar Worten schnell erzählt. Seine Kollegen kamen sofort herbei, riefen eine Ambulanz und notierten sich meinen Namen und meine Adresse. Nein, nicht, was Sie jetzt denken. Man will mich vorschlagen für eine Rettungsmedaille. Und natürlich wurde mir mein Wunsch erfüllt. Kostenlos.
1: Ein bewegendes und einprägsames Erlebnis von Gisela Ferges.

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1: Hallo, wir sind Carla, Romina und Selina und wir machen heute eine Umfrage über die Hobbys der Passanten in Eisenach.
2: Hallo, wir sind vom Wartburg-Radio und wir wollten Sie fragen, was sind Ihre Hobbys?
3: Oh, Klavierspielen, Lesen.
2: Und warum?
3: Ja, weil ich es spannend finde, interessant finde zu lesen.
2: Okay, danke schön.
4: Meine Hobbys, Sport und Musik. Ja, weil es mir Spaß macht.
2: Was sind denn Ihre Hobbys?
5: Meine Hobbys, Fotografie.
2: Okay, und wieso?
5: Weil es Spaß macht. Okay, Familie fotografieren, Landschaft fotografieren. Ja.
2: Okay, danke schön.
6: Wir machen Interviews. Was sind denn Ihre Hobbys?
7: Wandern.
8: Wandern.
6: Und warum?
8: Ja, an die frische Luft.
7: In der Natur.
8: In der Natur, im Wald. Laufen wir viel. Also, wenn es möglich ist.
6: Okay, danke schön. Tschüss.
9: Was meine Hobbys sind?
6: Ja.
9: Im Moment habe ich gar keine. Mein Hobby war 7 Jahre lang, Kranken zu pflegen.
6: Okay, danke schön.
9: Bitte. Gerne.
6: Tschüss.
9: Tschüss.
2: Entschuldigung, wir sind vom Wartburg Radio und machen eine Umfrage. Was sind Ihre Hobbys?
10: Musik machen.
2: Okay, und wieso?
10: Weil mir das Spaß macht.
2: Okay, danke schön.
0: Das war ein Beitrag von Carla, Romina
1: und Selina.
0: Wir sind die Ferienkids
1: von der Caritas Geiser
0: und hatten einen Schnuppertag im Wartburg Radio.

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Vogelzug in den Süden. Tausende Kraniche werden in den kommenden Wochen auf Rastplätzen erwartet. Vor allem das Wasserrückhaltebecken in Straußfurt sowie der Stausee Kelpra gelten als wichtige Zwischenstationen, vor allem von Kranichen auf den Weg in den Süden. Der Zug der Kraniche in ihre Winterquartiere, vor allem nach Südeuropa, dauert nach Angaben von Ornithologen bis November. Zu den Zugvögeln, die in Thüringen rasten, gehören auch verschiedene Wildgänse. Aber nicht die gesamte Vogelwelt verschwindet in wärmere Gefilde. In Thüringen überwintern laut NABU etwa 50 Vogelarten. Dazu gehören neben verschiedenen Singvögeln auch Graureiher, Spechte, Krähen und Raubvögel sowie Mäusebussarde, Habichte und Sperber. Dieser Beitrag, entnommen der Thüringer Allgemeine, wurde leicht gekürzt von Elke Ziegler und vorgetragen von Alina Räum.

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als heiße Luft, deren Wirkung nach Sekunden im Nichts verpufft. Selbst der alte Casanova staunt meiner Treue. Ahoi, ahoi, schleiche ich mich in ein Lokal, taxiere ich auf einen Blick. Welche Damen haben's lieber wortkarg? Und welche werden von gediegenem Wortschatz entzückt? Bei ersterer verhungere ich am ausgestreckten Arm. Doch bei der anderen Kategorie läuft mein Hormonspiegel amok und meine Balzfrüherkennung schlägt ab.

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0: Paper Bag Rider, The Beatles. Und damit, liebe Freunde, recht herzlich willkommen zu 3 Stunden ab 40, die Oldie Show, hier bei uns im Wartburgradio 96.5 aus Eisenach. Eure Gruß- und Wunschsendung, nebenbei bemerkt ist es auch. Ich freue mich schon auf eure Wünsche, ein paar habe ich schon, die werden wir gleich in der ersten Stunde verbraten. Ja, es ist Herbst geworden, Freunde, da kann man schon mal das Lagerfeuer anmachen draußen, ne? Falls noch einmal einer Ambitionen hat, im Garten zu sitzen. In dieser Sendung schauen wir natürlich auch wieder hinein in eine längst vergangene Hitparade. Heute nach Großbritannien auf die Insel oder dem Mutterland des Pops sozusagen. Ja. Oktober, Rocktober 1968, was war da alles Nummer 1? Was war alles drin? Wir werden in der zweiten Stunde dann noch ein paar Kurzvorstellungen hören, 2 Nummer 1 Hits. Und natürlich könnt ihr in dieser Sendung anrufen und jemanden grüßen. Franzi, würdest du so freundlich sein und mal die Telefonnummer durchgeben?
1: 03691 88 88 44.
0: Ja, genau. Unter der Nummer könnt ihr mich hier erreichen bei mir im Wohnzimmer. Ich hoffe, ihr hattet ein schönes Wochenende. Und euch geht's auch heute gut und schön, dass ihr dabei seid, wollte ich euch auch noch sagen. Ja, die Small Faces, die hatten auch einen schönen faulen Sonntag. Hier sind sie mit Lazy Sunday.

Steve Marriott war damals der Sänger hier bei Small Faces. Großer Erfolg damals, 1968 für sie. Nummer 1. Nicht nur in Deutschland. Auch guck mal hier die schönen Sonntagsglocken, ne? Wie herrlich. Aber das nützt alles nichts, wenn sie nicht da ist. Ne? Die Liebste. She's not there.

The Zombies, She's Not There. Was für ein Hit damals, hä? Ja, da drin wir ein Lied, der bläst jetzt mal auf den Flaschenrand hier. Ne? Ja. Yes, a hurdy-gurdy man.

Fett, oder? Das ist der Sound, den es damals nur gab in den 60er Jahren. Und da gab es auch schon Musicals, ja. Zum Beispiel 69 kam dieses hier raus, das Musical Hair. The Fifth Dimension, die haben einen Doppelhit daraus genommen, Aquarius und Let the Sunshine In.

The Mighty Quinn, Manfred Mann. Bob Dylan hat es komponiert damals. Und hier bei Manfred Mann hat kein Geringerer als Klaus Voormann die Flöte am Anfang gespielt und auch den Bass. Das muss man an der Stelle auch mal sagen. Ne? Sozusagen ein Leihmusiker, nicht nur bei den Beatles, auch bei Manfred Mann. Das hier ist der zweite große Hit von Pink Floyd aus dem Jahre 1967.

Ist es nicht wunderschön, Leute? Homburg von Brokul Harem. Was für ein Song, sage ich immer wieder. Ne? Neben A Whiter Shade of Pale eines ihrer schönsten. Überhaupt. Die Bärbel, die ist zurzeit in Urlaub an der Ostsee, auf der Insel Usedom. Ja, Hang on Sloopy, The McCoys und The Year of the Cat von Al Stewart. Die beiden Titel, die möchte ich gerne hören und die spielen wir jetzt auch. Und sie schreibt, Grüße an alle Daheimgebliebenen von der schönen Ostseeinsel Usedom. Dankeschön, Bärbel. Ja, ich danke dir, Bärbel. Für die Wünsche. Hier ist schon mal einer. Al Stewart. Was für ein Titel. The Year of the Cat.

Ja, aber schönen Urlaub noch, ne? Und komm gesund wieder zurück. Musik aus Holland hier mit Shocking Blue. Nummer 1 Hit. 1970. Der Song heißt Venus.

Was für eine Nummer war das denn damals, ne? Herrlich, ihr Wieners mit Shocking Blue. Jetzt ab 40 die Oldie-Show, ihr könnt euch was wünschen, ihr könnt jemanden grüßen und ihr könnt mir auch noch weiter zuhören hier.

The Doors und People Are Strange. Gleich gibt's wieder zwei Wunschtitel, vorher aber noch The Nashville Teens und Topanga Road.

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1: Und eine gute Idee finde ich es auch, dass die Petra auch mal bei den Wünschen an ihre Familie denkt. Hallo Matthias, schreibt sie. Heute möchte ich mir mal was für meinen Sohn wünschen. Verbunden mit lieben Grüßen, ein Bett im Kornfeld. Außerdem wünsche ich mir für meine Schwester und meinen Schwager Gabi wartet im Park. Und damit eröffnen wir sie, die deutsche Runde. Hier ist Jürgen Drews.

Huch, was ist da passiert? Ist mir doch der Titel entfleucht, so schade. Tut mir leid, Petra. Ach, das kann natürlich mal passieren hier. Ich werde das versuchen auszubügeln während der Sendung, okay? Oh, leider, schade. Schöner Titel von Udo Jürgens, der begeistert mich immer wieder durch seine Texte. Das muss ich einfach mal sagen an dieser Stelle. Hier das sind die Move. 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

The Hollies, Long Cool Woman in the Black Dress. So, gleich ist die erste Stunde von ab 40 die Oldie-Show zu Ende. Zwei Wunschtitel habe ich aber noch und dann schauen wir mal ganz gezielt in eine längst vergangene Hitparade hinein, nämlich nach Großbritannien in den Rocktober 1968. Ja, zwei Nummer 1 Hits wird es geben und viele, viele andere schöne Titel. Vorher waren noch zwei Wünsche für die Hanne. Die ist natürlich ganz aktuell in dieser Sendung, ne? Denn Joe Bonamassa hat eine neue CD rausgebracht, The Spirit of Rory. Und da lässt sich der geübte Zuhörer schon ahnen, dass es um Rory Gallagher geht, ja, und von dem spielt er auf der CD einige Werke natürlich, ganz klar. Und die Hanne hat sich gleich zwei gewünscht. Cradle Rock und Bullfrog Blues. Was für eine schöne Zusammenstellung hier für dich jetzt. Die beiden Titel am Stück.

Wow. Ja, das ist natürlich das Haarlein vom Hocker, ne, sozusagen. Also, ich finde es ja klasse. Gell? Also, wer jetzt noch sitzen geblieben ist, der ist sowieso selbst dran schuld. Gell? Da kann man schon mal das Tanzbein schwingen hierbei. Musik von Rory Gallagher, dargeboten von Joe Bonamassa aus seiner neuen LP bzw. CD. Wunderbare Musik. Macht immer wieder Freude und ja. Das war die Wunschmusik für die Hanne und bedanke ich mich sehr dafür. Immer auf dem neuesten Stand bleiben, ne? Das ist schon mal gut. Aber jetzt kehren wir wieder zurück, 58 Jahre zurück, in das Jahr 1968 nach England auf die Insel. Was war da in der Hitparade drin, ne? Zum Beispiel das hier. Hier sind die Hollies nochmal.

am 5. Oktober in England auf Platz 7, die Hollies und Listen to Me. Kaum zu glauben, dass das schon so lange her ist. Ne? Auch das hier hört sich zwar ein bisschen, es hört sich an nach Motown, sagen wir es mal ganz einfach hier. Das sind die Isley Brothers, This Old Heart of Mine.

der Fanclub in Fürth, der schreibt auch gerade. Wir sitzen heute wieder bei Opa Ingo in der Werkstatt. Es sind aber noch Plätze frei, also nichts wie hin, ihr anderen Fans des Fanclubs. Der 26.10. Platz 3 in England, This Old Heart of Mine, die Isley Brothers.

0: 19.10.1968. Auf Platz 17. Sieben Wochen sind die drinnen geblieben in der Parade hier. Marvin Gaye, Tammy Terrell, You're All I Need to Get By. Und der Junge hier, der ist später noch Nummer 1 geworden. Barry Ryan zusammen mit seinem Bruder Paul hat er das Stück hier komponiert. Großer Hit für ihn, hier ist Eloise.
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Ah, immer wieder Gänsehaut hier auch bei dem Titel. Eloise, Paul and Barry, Ryan. Ja. Jetzt hören wir nochmal rein, diese Parade, was da alles so dabei war in England im Jahre 68 im Oktober. The Good, the Bad and the Ugly mit dem Orchester Hugo Montenegro. Marianne mit Cliff Richard. Listen to Me mit den Hollies, haben wir schon gehört. With a Little Help from My Friends in der Version von Joe Cocker. Only One Woman, The Marbles. Wow. Am 12.10. auf Platz 5. 9 Wochen waren die dabei. Sunshine of Your Love mit The Cream. Cream, das war damals Ginger Baker, Jack Bruce und Eric Clapton, ne? Yo, All I Need to Get By, Marvin Gaye and Tammy Terrell. Heartache, Roy Orbison. The Good, Quatsch. This Old Heart of Mine is Weak for You mit den Isley Brothers. Magic Bus, Who? Ja, so hieß die Band. Einfach Who? Harbor Valley PTA mit Ginny C. Reilly. Oh, was für ein Titel. Aber auch auf Platz 10 am 26.10.1968 in England. If I knew then what I know now. Well, Dunigan. All Along the Watchtower, Jimi Hendrix Experience. Breaking Down the Walls of Heartache, Bandwagon. Und last but not least haben wir eben gehört, Eloise, Barry, Ryan. Und wie immer an dieser Stelle, die Stammhörer wissen das, ne, habe ich hier 5 Titel mal vorbereitet, die ich kurz anspielen werde und von denen ihr dann einen oder 2 oder 3 oder 4 oder auch 5 auswählen könnt, ja, und die würde ich dann auch gerne ganz ausspielen für euch, wenn ihr sie gerne hören möchtet. Fangen wir an mit meinem Vorschlag Nummer 1, ja, Klanghölzchen haben wir in der Schule auch gespielt, im Musikunterricht, manche auch Geige oder Gitarre, ja. Aber wir sind hier bei den Kurzvorstellungen aus der Hitparade von damals. Vom Oktober 1968 aus England sind das hier The Who und Magic Bus.

Und das hier ist mein Vorschlag Nummer 2. Joe Cocker wurde damals berühmt mit dem Titel auf dem Woodstock Festival. Eine Nummer, die John Lennon und Paul McCartney geschrieben haben. Und zuerst veröffentlicht haben auf ihrem Konzeptalbum. Ja. Sgt. Pepper's Lonely Hearts Club Band. Ja, da war das so ziemlich der erste. Ja. Little Weltmann von My Friends, das ist hier in der Version von Joe Cocker mein Vorschlag Nummer 2 für euch heute. Kurz angespielt. Noch zwei Textzeilen.

da sind wir schon bei Vorschlag Nummer 3. Ja. Ginger Baker, Jack Bruce und Eric Clapton, Cream sind hier. Sunshine of Your Love.

Na klar, ne? Wenn Hendrix schon dabei ist, dann spiele ich ihn auch bei den Vorstellungen. Hier ist er mit einem Bob Dylan-Song, den er natürlich viel besser gemacht hat als der Meister selbst hier. All Along the Watchtower, mein Vorschlag Nummer 4 für heute.

Und das waren sie, meine 5 Kurzvorstellungen. Only One Woman, The Marbles, Jimi Hendrix, All Along the Watchtower, Cream und Sunshine of Your Love, With a Little Help from My Friends mit Joe Cocker. Und als Vorschlag Nummer 1 hatte ich dabei The Who und Magic Bus. Ihr könnt mich jetzt hier anrufen unter 03691 88 88 44, wenn ihr wollt, und könnt euch einen oder mehrere Titel aussuchen, die ihr gerne ausgespielt haben wollt. Solange spiele ich euch mal 2 Nummer 1 Hits vom Oktober, vom Rocktober 1968 aus der englischen Hitparade vor. Ich wünsche euch viel Spaß dabei.

kann dir von Dennis Rose, der hat ja so viele Songs gemacht, bei My Love Goodbye und was da alles war, aber er hat ja auch mit Apple Type 2 großer Freude gehabt.

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Ja, zwei Nummer 1 Hits aus England vom Rocktober 1968. Hugo Montenegro und The Good, The Bad and The Ugly, ein berühmter Song aus einem Western. Und Harper Valley, PTA mit Jeannie C. Reilly, das waren beides Nummer 1 Hits damals. Ja, ich habe gerade gemerkt, wenn ich mit dem Anrufer telefoniere und dann habe ich noch das Mikro auf. Also sowas, Entschuldigung. Jetzt wisst ihr alles. Ja, und der Wolfgang aus Floh, der grüßt natürlich auch den Hubert in Köln. Hubert Schlegelmilch. Jahrelang bei uns Moderator für die Sendung Drehscheibe Eisenach. Und außerdem grüßt er noch herzlich in die Bahnhofstraße in Floh. Und er wünscht sich die Titel 1 bis 5, wenn es geht. Ja, es geht natürlich. Er hat gemeint, ich hätte wieder so gut ausgewählt, dass wir keinen auslassen können von denen. Ja, das ist schön, wenn euch das gefällt. Dann bin ich ja auf der richtigen Linie sozusagen. Anja hat sich auch gemeldet, ich möchte die 2 und die 5 hören. Nee, die 2 und die 4, Entschuldigung. Geht auch klar, ist logisch. Gut ausgewählt. Und der Fanclub, ja, der Fanclub, Leute. Begrüßen wir immer alle Hörer und besonders die restlichen vom Fanclub, die verstreut bestimmt auch mithören. Ja, dein Mikro ist da auf, ja, hat er auch gesagt, hat er auch gemerkt. Schön. Und ja, die wünschen sich natürlich auch. 1 bis 5 soll ich spielen. Kriege ich das hin? Ich weiß noch nicht. Muss das mal gucken hier. Aber natürlich werden wir das hinkriegen. Und wer will, kann ja immer noch anrufen 03691 88 8844, wenn man sich noch irgendwas anderes wünscht oder vielleicht auch noch abstimmen will für die 5 Titel. Ich fange schon mal an mit Vorschlag Nummer 1. Das waren The Who und Magic Bus. Eine der wenigen Stereoaufnahmen, die es von The Who gibt. Ne? Interessant. Viel Spaß. Hier ist Match.

All Along the Watchtower, Jimi Hendrix Experience. Und nebenbei gesagt, Petra, wenn du noch zuhörst, ich kann dir Hoffnung machen. Ja, ich habe also jetzt endlich den Titel nochmal gefunden, in hoffentlich guter Qualität, nämlich von meiner alten Amiga-Schallplatte. Und nach den Marvels mit Only One Woman werde ich versuchen, den Titel herüber zu beamen in mein Mischpult hier, ja, von der Stereoanlage drüben. Da steht nämlich mein Plattenspieler. Und dann hören wir noch das Ende, also die ganze Geschichte nochmal von Gabi, die immer noch im Park wartet, von Udo Jürgens. Gell? Bis gleich. Jetzt sind noch die Marvels dran. Als letzten von den 5 Vorschlägen auch gewählt. Only One Woman.

Na bitte, da ging doch die Geschichte noch mal gut zu Ende, ne? Gut, dass ich die Schallplatte noch im Schrank gefunden habe. Udo Jürgens, Gabi wartet im Park für die Petra, ja, und für ihre Tochter, ne, Schwiegertochter war das, gell? Oh, ich muss nochmal nachgucken. Okay, wir haben noch mehr Wünsche, und zwar vom Klaus, ja. Der Klaus hat ja auch schon ein paar Mal die Moderation geschrieben für die Sendung, kann ich dir sagen. Und diesmal ist es wieder so schön. Herrlich, herrlich, herrlich. Also er wünscht sich erstmal Let's Dance von den Cats für den Ingo im Fanclub drüben, ja. Und ja, sind ja alles Mitglieder des Fanclubs, ne? Der Klaus auch. Und beim Ingo drüben wird ja heute auch gefeiert in der alten Werkstatt unten drin, ne? Wunderbare Geschichte. Und ja, Little Arrows hat er sich auch gewünscht, Libby Lee. Und bei Libby Lee schreibt er, das ist eine Aufnahme mit Jimmy Page an der Gitarre. Ich weiß es nicht, so, ob das wirklich so wahr ist, ne? Ach ja. Man weiß es nicht. Ich weiß es wirklich nicht. Also er wünscht mir auch noch einen schönen Herbstabend und Grüße an alle Beteiligten heute, ne? In der Sendung. Ja, wunderbar. Und er denkt eben auch für andere mit. Und außerdem noch ein ganz interessanter Titel von Hawkwind, eine Band, die aus England kam. Silver Machine hat er sich gewünscht. Und da soll wohl auch der war ja auch eine Zeit lang dabei, der Sänger, ne? Lenny Kilmister, Mister. Und der war zeitlang Bassgitarrist dort bei den. Aber ich weiß jetzt nicht, ob der bei der Aufnahme nun dabei war. Das ist alles ein bisschen schwierig heute, ne? Aber wir werden das alles schon hinkriegen. Was soll's? Ich spiele jetzt erstmal Libby Lee für dich, okay? Alles klar, und dann gibt's Let's Dance mit den Cats für den Ingo.

Die Cats mit Let's Dance. Für den Ingo. Und ich starte jetzt mal dieses Silver Machine. Ganz einfach. Ja. Springt auch an. Wunderbar. Übrigens, Lemmy Kilmister, der war von 1972 bis 1975, genau gesagt, Bassist von Hawkwind. Ne? Singen konnte der damals auch schon. Wollen wir hoffen, dass er hier dabei ist. Ne? Bei dieser Aufnahme. Was für ein Song hier. Absolute Klasse. Danke, Klaus.

huh? Silver Machine mit Hawkwind. Das war eigentlich die Originalsingle von damals, okay? Für den Klaus vom Fanclub. Und der Wolfgang aus Floh, der hat sich auch noch was gewünscht. Und zwar Musik von Demis Roussos. Ausgerechnet mit, mit Amazing Grace, ja, und den habe ich gerade nicht. Ist zu fassen heute. Ne? Ihr habt mich heute erwischt, Leute. Ah, Mensch, ja. Ich habe mir mal was anderes vorgeschlagen, denn Demis Roussos war ja früher auch, also gibt es ja von Demis Roussos gibt es ja so viele Titel. Und er hat ja früher auch mal in einer anderen Band mitgespielt, ne? Zum Beispiel bei Aphrodite's Child. Und die haben ja einige Songs gehabt. Da habe ich ihm vorgeschlagen, von denen was zu spielen. Und da hat er gesagt, ja, da such dir mal einen aus, den du gerne möchtest. Und das mache ich ja gern. Denn die haben wir ja, diese Band, die spielen wir ja höchstens einmal im Jahr hier in der Sendung, wenn sie in der Hitparade sind. Und deswegen finde ich das mal ganz gut, dass wir das auch mal was anderes spielen können. Ne? Und außerdem noch ein Disco-Knaller aus den 70ern von Bonnie M. Den spielen wir jetzt mal zuerst. Ah, kommt wieder ein bisschen Stimmung auf in der Sendung und ihr könnt euch immer noch was wünschen. 03601 88 88 44, wenn ihr wollt. Und hier sind erstmal für den Wolfgang in Floh Bonnie M und Daddy Cool. 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

Dem ist Rosus und Aphrodite's Child und It's 5 o'clock. Ja, und soll ich mal sagen, der Hubert, der hört auch zu. Der Hubert in Köln, den hat nämlich vorhin der Wolfgang gegrüßt, so nett. Und der Hubert, der grüßt natürlich jetzt ganz lieb zurück an den Wolfgang. Und er hat sich auch noch einen Titel gewünscht, der Hubert. Einen ganz alten Titel von den Pudis. Ja, den haben wir lange nicht gehört. Ich auch nicht. Aber der ist so schön, ne, gewesen damals irgendwie. Ja, ich meine, live waren die Pudis nie so gut, aber im Studio haben sie dann doch ein bisschen sich Mühe gegeben. Und deswegen ist der Titel auch sehr gelungen hier. Türen öffnen sich zur Stadt mit freundlichen Grüßen vom Hubert aus Köln zurück zum Wolfgang nach Floh Seligenthal.

Türen öffnen sich zur Stadt, die Buddies. Schon Brett damals. Ne? Unglaublich, ja. Sebastian Scheuch hat auch geschrieben über die Seite von natürlich WhatsApp. Und er möchte gerne Sniff and the Tears hören mit Driver's Seat und Chuck Berry mit Get Your Kicks on Route 66. Sebastian, das nächste, was mich erwischt hat, die eiskalt. Ne? Ich habe so viel Anthology und all die ganzen CDs von Chuck Berry, aber da ist der Titel in dummer Weise auch nicht dabei. Ich kann dir einen anderen anbieten. Ne? Zum Beispiel No Particular Place to Go. Oder, weißt du, wir machen das ganz einfach so. Ich spiele jetzt mal Sniff in the Tears und dann gucken wir nochmal und vielleicht finde ich Get Your Kicks on Route 66 auch von den Rolling Stones. Was hältst du davon? Gut, irgendwas mache ich jetzt. Ja. Du bist der Chef, du sitzt auf dem Fahrersitz, ne?

0: Chuck Berry war das nochmal mit No Particular Way to Go. Also ja, ich meine, ich kann wirklich nicht alle Titel haben. Ne? Aber der Ingo, der war ja auch neulich mal im Urlaub. Ne? Und da hat er sich noch einen gewünscht gehabt, nämlich den hier. Klaus und Klaus. Er war an der Nordsee im Urlaub, an der Nordseeküste. Deswegen. Gerüchten jetzt noch nachgereicht hier. Wie haben eigentlich die Fischbrötchen geschmeckt, Klaus? Ingo.
1: Damals.

Was ich noch sagen wollte, in 14 Tagen, ja, es stimmt wirklich. Da sind wir live in Fürth ab 18 Uhr im Weißen Ross. Mit ab 40 die Oldie-Show, ja. Und was in der Sendung noch passiert? Es gibt auch noch High Voltage von AC/DC. Aber vorher noch den hier für die Heine, die möchten noch einen hören von Joe Bonamassa aus der neuen Platte. Back on my stomping ground. Yeah, hey.

Das hat sich der Stefan gewünscht. Mit dem moderiere ich auch in 14 Tagen wieder. Yeah. Dann live aus Fürth.

Damit geht sie zu Ende. Die Sendung ab 40, die Oldie-Show. In 14 Tagen, wie gesagt, 4 Stunden aus Fürda live. Die Party, die Herbstparty. Bis dahin. Ansonsten könnt ihr morgen Nachmittag mal einschalten, wenn ihr wollt, bei Mensch Privat oder am Donnerstag bei Mensch Spezial. Jetzt ist Schluss. Das war wie immer eine Sendung von Herzen. Und von Matthias Wurmel aus Eisenach. Macht's gut, kommt gut durch die Nacht, Freunde. Ganz zum Schluss Emerson, Lake and Palmer und Knives Just a step, cries the sad man. 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

0: Sollten wir nicht einfach von Anfang an Abschiedssex haben?
1: Ja, nein. Ja, nein. 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

haben Sie noch einen Wunsch? 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
1: Mit Charlotte König und diesen Themen. Unfall beim Kirmesumzug in Herder. Eisenach prüft Videoüberwachung an öffentlichen Plätzen. Eisenach. Elisabeth Charter wird ausgezeichnet. Und Baustelle in Gotha, Urleberstraße teilweise gesperrt. Beim Kirmesumzug in Herder im Wartburgkreis ist es am Montagabend zu einem schweren Unfall gekommen. In einer Kurve am Heidegrasen kippte ein motorisiertes Dreirad um. Eine 23-jährige Frau stürzte von der Ladefläche und verletzte sich schwer. Bei dem 64 Jahre alten Fahrer stellte die Polizei einen Atemalkoholwert von 1,7 Promille fest. Gegen ihn wird nun ermittelt. In Eisenach wird über eine mögliche Auswertung der Videoüberwachung diskutiert. Der Stadtrat hat mehrheitlich beschlossen, die Stadtverwaltung mit einer Prüfung zu beauftragen. Dabei soll geklärt werden, unter welchen rechtlichen, technischen und finanziellen Voraussetzungen Kameras an nachweislich kriminalitätsbelasteten Orten eingesetzt werden könnten. Bis Ende September 2027 soll der Oberbürgermeister die Ergebnisse vorlegen. Dabei geht es unter anderem um die Kriminalitätslage, den Datenschutz sowie die möglichen Kosten und den Nutzen für die öffentliche Sicherheit. Ob tatsächlich zusätzliche Kameras installiert werden, ist noch offen. In Eisenach soll das Erbe der heiligen Elisabeth künftig stärker in den Mittelpunkt rücken. Dafür schließen sich Kirchen, die Stadt, die Wartburg-Stiftung und Vertreter der Tourismuswirtschaft zusammen. Am Mittwoch, den 14.10., unterzeichnen sie in der Predigerkirche die sogenannte Charta der Freundinnen und Freunde der heiligen Elisabeth. Die Charta orientiert sich an den 7 Werken der Barmherzigkeit. Außerdem soll sie dazu beitragen, junges ehrenamtliche Engagement zu fördern und das historische Erbe mit dem heutigen Leben zu verbinden. Elisabeth von Thüringen wurde in Ungarn geboren und kam als 4-Jährige nach Thüringen. Sie ist vor allem für ihren Einsatz für arme und hilfsbedürftige Menschen bekannt. In Gotha gibt es ab Mittwoch, dem 14. Oktober, eine weitere Baustelle. In der Urleberstraße wird der Abschnitt zwischen der Parkstraße und der Puschkinallee halbseitig gesperrt. Der Verkehr kann dort nur noch in Richtung Süden fließen. Autofahrer, die aus Richtung Norden kommen, werden über die Leinerstraße umgeleitet. Verkehrsteilnehmer sollten deshalb mehr Zeit einplanen und die ausgeschilderte Umgebung beachten. Das waren die Regionalnachrichten. Mein Name ist Charlotte König und Sie hören Wartburg Radio 96,5.
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liebe Hörerinnen und Hörer vom Wartburg Radio 96.5. Hier ist wieder mal Gisela Schmidt aus Bergen und ich war neulich in Eisenach um das Erntedankfest herum und wollte in meiner Gemeinde Erntedankgottesdienst feiern. Vielleicht sind wir uns da sogar begegnet und wussten gar nichts voneinander, aber zum Agapemahl haben wir dann eine schöne Gemeinschaft gebildet, um Gott zu danken und gemeinsam zu feiern. Den ganzen Gottesdienst hatten wir Zeit, den wunderbar geschmückten Altarraum zu bewundern, wo all die guten Dinge lagen, die uns schon eine ganze Zeit erfreut haben. Die Predigt hielt Frau Gabi Neuber, die ich noch vom Kindergarten her kenne, mit den christlichen Kinderstunden. Es war sehr gut. Und natürlich haben wir auch gesungen. Das alte Erntedanklied, wir pflügen und wir streuen den Samen auf das Land, doch Wachstum und Gedeihen liegt in des Himmels Hand. Mit dem Refrain, alle gute Gabe kommt her von Gott dem Herrn, drum dankt ihm dankt, drum dankt ihm dankt und hoffet auf ihn. Und auf meinen Wunsch hin wurde auch mein Lieblingslied gesungen, ich singe dir mit Herz und Mund, und einige Sangesschwestern aus meinem Ansehenkreis haben da kräftig mit dem Gemeindegesang unterstützt. Es war ein wunderbares Fest mit einer guten Predigt, mit Fürbittgebet, mit Liedern und dem Herzen voller Dank. Am Ausgang bekam jeder noch ein kleines Kärtchen von den Marburger Mädchen, worauf stand Gott sei Dank. Und diese Kärtchen habe ich im Vorfeld, bevor ich nach Eisenach gefahren bin, an meine lieben Nachbarn verteilt. Sie wohnen in den drei Häusern von der Bergener Wohnungsgesellschaft. In jedem Haus 10 bis 12 Parteien und in jedem Briefkasten steckte ich da so ein kleines Kärtchen. Mit der Hoffnung, dass auch Sie, diese Leute, die wohl nicht in die Kirche kommen können oder auch das nicht mehr leisten können oder vielleicht auch nicht wollen, doch zu Erntedank eine Erinnerung bekommen, um auch in die Dankbarkeit hineinzukommen. Ich fragte mich, ob das reicht, dieses kleine Kärtchen, eine richtige Erntedankstimmung zu erzeugen. Ja, und wie ich dann wieder hier war, da hat der liebe Gott uns noch eine Nachhilfestunde eingerichtet in puncto Erntedank. Das war gestern am 12. Oktober. Ich wollte gerade meine Suppe in den Kühlschrank stellen und da merkte ich, dass das Licht aus war im Kühlschrank. Ich dachte erst, der Kühlschrank sei kaputt. Aber als ich das Licht anzünden wollte, ging auch die Lampe nicht. Ich rief in meiner Panik meinen besonnenen Sohn an, der auch sagte, Mutti, geh doch mal raus und guck, ob im ganzen Haus der Strom vielleicht weg ist. Ja, und siehe da, das ganze Haus hatte keinen Strom, die anderen Häuser auch nicht und die ganze Straße nicht. Und ich sah, wie mühsam ein älteres Ehepaar die Treppen hinaufstieg, weil ja der Fahrstuhl auch nicht ging. Tja, was ist da zu machen? Ich setzte mich in meinen Sessel, ja, und kam ins Nachdenken, wie das so ist, wenn gewohnte Dinge auf einmal ausfallen. Dann kommt man ins Nachdenken, was sie uns bedeutet haben und vielleicht auch ins Danken. Ja, wie wir den Strom brauchen. Ich mit meinem Induktionsherd brauche ihn zum Kochen. Die Kaffeemaschine, der Staubsauger, die Waschmaschine, das Licht, die Heizung und so weiter und so fort. Ja, für mich war das eine Lektion. Daran hatte ich die ganze Zeit nicht gedacht, sondern das so als selbstverständlich hingenommen. Und ich habe mir gewünscht, dass auch meine lieben Nachbarn diese Zeit nutzen, um nachzudenken, um dann auch wirklich in eine Erntedankstimmung zu kommen.
Naja, vorher waren erst noch mal Sorgen, wie lange wird das dauern. Aber ich setzte mich in meinen Sessel und als dann so mein kleiner Bilderrahmen wieder anging und das Bild von meiner Schwiegertochter mit ihrem kleinen Sohn erschien, da war der Strom wieder da. Halleluja. Hat also gar nicht so lange gedauert, gerade mal 2 Stunden. Aber diese Lektion haben wir gebraucht. Und als dann noch mein Sohn kam mit seinem jüngsten Kind, da konnten wir sogar noch den Fahrstuhl bedienen. Das wollte mein Enkel gerne noch machen. Ja, da war mein Erntedank vollkommen. So eine Lektion braucht man hin und wieder. Und liebe Hörerinnen und Hörer, vielleicht brauchen Sie auch noch so eine Lektion. Vielleicht lässt sich der liebe Gott für Sie speziell etwas einfallen, damit Sie in die richtige Dankestimmung kommen. Ich denke da an das Segenslied, das irische Segenslied. Gott halte Sie in seinen Händen, doch drücke seine Hand dich nicht zu fest. Ja, eine kleine Lektion, die Sie so weit bringt, dass Sie ins Danken kommen, aber nicht verzweifeln. Das wünsche ich Ihnen, dass Sie das begreifen. Wer dankt, lebt gesünder an Leib und Seele. Herzliche Grüße, Ihre Gisela Schmidt. 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You ready?

0: Patronenkauf. Kann ich Ihnen helfen? Der junge Mann kam geschniegelt, gebügelt und mit einem Namensschild versehen und einnehmend lächelnd auf mich zu, kaum, dass ich den Elektroniktempel betreten hatte. Er hätte mein Sohn, nein, was sage ich da, mein Enkel sein können. Lieber wäre mir allerdings gewesen, wir hätten noch die alten Verhältnisse. Da saßen die Verkäuferinnen immer hinten in ihrem Kabuff beim Kaffeetrinken und scherten sich überhaupt nicht um die Kundschaft und deren Wünsche. Traumhaft lange konnte man da zwischen den zwei Sachen, die im Angebot waren oder die man vielleicht bestellen durfte, wählen. Heutzutage erfolgt eine gewisse Nötigung. Zeit ist Geld. Kann ich Ihnen helfen, meine Dame? Der Verkäufer wiederholte seine Floskel etwas lauter. Wahrscheinlich nahm er an, dass mir wenigstens einer meiner Sinne abhanden gekommen war. Oh ja, ich weiß ja nicht, ob Sie mir helfen können. Wird sich herausstellen, junger Mann. Das Katz-und-Maus-Spiel begann. Womit darf ich Ihnen denn eine Freude machen? Oh, er hatte also an diversen Schulungen teilgenommen, wusste demzufolge, wie man Begierden weckt und diese dann befriedigt. Richtig, machen Sie mir eine Freude. Ich brauche eine Patrone. Ich setzte mein Pokerface auf, wollte die ganze Geschichte erst einmal vorsichtig angehen. Ich hatte ja Zeit. Meinen Sie eventuell eine Patrone für einen Drucker? Sein Augenaufschlag war bemerkenswert. Wofür denn sonst? Haben Sie noch andere Geräte im Angebot, für die man Patronen braucht? Fragte ich gelangweilt. Er ging nicht darauf ein und schaute ein wenig zu arrogant, der junge Schnösel. Noch ahnte er nichts. Wie heißt denn Ihr Drucker? Hatte er etwa vor, sich bei mir anzubiedern? Diese Frage empfand ich eigentlich als zu intim, wollte aber den jungen Mann nicht enttäuschen. Ich sage immer August zu ihm. Mein erster Mann hieß so. Ist aber schon lange tot, mein Mann. Gott hab ihn selig, war aber genauso langsam und laut wie diese Rappelkiste. Ein besserer Name ist mir nicht eingefallen. Ich sah ihn treuherzig an. Er machte einen leicht hilflosen Eindruck. Nein, da haben Sie mich falsch verstanden. Wer hat denn Ihren Drucker hergestellt? Um welches Fabrikat handelt es sich? Noch rollte er nicht mit seinen Augen, zeigte allerdings schon etwas Ungeduld. Och, das tut mir jetzt aber leid. Das habe ich vergessen. Man kann sich doch nicht alles merken. Ich beschreibe Ihnen am besten, wie er aussieht. Er ist so breit, mit den Händen deutete ich eine ungefähre Abmessung an, und so hoch, und oben ist er hellgrau und unten dunkelgrau, und die Bedienelemente, so sagt man doch, oder? Die sind silbern und alle in einer Reihe angeordnet. Das Papierfach klemmt manchmal. Hilft Ihnen das weiter? Ich setzte wieder einen unschuldigen Blick auf. Nein, nicht wirklich. Besitzen Sie Ihren Drucker schon lange oder handelt es sich um ein neueres Modell? Ich glaube, an dieser Stelle beschloss er, sofort in den hinteren Räumen zu verschwinden, wenn in Zukunft jemand aus meiner Altersgruppe den Laden betreten sollte. Hören Sie einmal, junger Mann. Was soll denn das Baujahr damit zu tun haben, dass ich eine Patrone brauche? Ist das nicht egal? Gibt es da mehrere Sorten und sind die alle unterschiedlich? Das ist ja wieder typisch. Immer muss alles kompliziert gemacht werden. Aber warten Sie einmal, es fällt mir gleich ein. Den Drucker hatte ich schon, als Tante Elfriede ihren 90. Geburtstag feierte. Und das war im Februar vor 5 Jahren. Ich habe ihr nämlich die Einladung ausgedruckt. Reicht Ihnen diese Information? Was wollen Sie denn noch alles wissen? Er schüttelte den Kopf. Auf seiner Stirn standen kleine Schweißperlen. So lange hat die Patrone gereicht? Oder haben Sie schon einmal eine Patrone wechseln müssen? Seine Unterlippe begann zu zittern. Jetzt hatte ich ihn soweit. Ich konnte mich endlich steigern. Nein, noch nie. Sonst wüsste ich doch, wie das geht. Es sollen endlich wieder kleine schwarze Buchstaben auf dem weißen Papier erscheinen. Mehr will ich doch nicht. Sie kennen doch Buchstaben. Sie wissen doch, was Papier ist. Oder muss ich Ihnen das auch noch erklären? Ist denn das so schwer? Holen Sie mir sofort den Geschäftsführer. Weiß der überhaupt, mit welch ignoranten Mitarbeitern sich die Kunden hier in diesem Etablissement herumärgern müssen? Wegen meiner Lautstärke schauten schon die anderen Kunden interessiert zu uns herüber. Ich war in Fahrt. Nein, jetzt rede ich. Ich lasse mir doch von Ihnen nicht das Wort verbieten. So, der Chef lässt sich also verleugnen. Schöner Saftladen. Ich musste erst einmal tief Luft holen. Und in der Pause, die so entstand, lockerte der Verkäufer seine Krawatte und redete beruhigend auf mich ein. Ich glaubte, mich verhört zu haben. Was sagen Sie? Sie haben gerade heute ein Sonderangebot an modernen Druckern? Klein und handlich und einfach zu bedienen und obendrein äußerst preiswert? Und die Patrone ist schon drin? Warum sagen Sie das nicht gleich? Warum muss ich erst meine Nerven strapazieren? Kann ich solch ein Exemplar sofort mitnehmen? Her mit dem Ding. Nun stehen bei mir zu Hause zwei Drucker. Der eine geht und den anderen hebe ich mir als Ersatz auf. Vielleicht habe ich wieder einmal Lust, meinen Kreislauf in Wallung zu bringen.
1: Ein bewegendes und einprägsames Erlebnis von Gisela Ferges.

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1: Ein Beitrag von Margitta Gruhn aus der Seniorenredaktion der Thüringer Allgemeine hat mich, Elke Ziegler, sehr berührt. Aufgeben ist keine Option, lautet die Überschrift. Es gibt so viele Dinge, die uns im Alter bewegen. Die wichtigsten sind wohl für die meisten Menschen immer die Gesundheit und Menschen, die uns nahe und wichtig sind. Dass nicht immer alles gut sein kann, erwartet, glaube ich, niemand. Deshalb möchte ich auch keine schrägen Diskussionen führen. Die alltäglichen Nachrichten sind für viele Menschen beunruhigend. Unser Land hat sich zunehmend verändert. Die Liste ist lang. Probleme des Gesundheitswesens, katastrophale Schulbildung oder die Schließung von Betrieben sind für die Betroffenen einschneidend und haben für die Familien Auswirkungen. Aber aufgeben ist keine Option, auch wenn es schwerfällt. Optimismus und Respekt vor und miteinander bedeutet für uns alle eine bessere Welt und hilft, im Alltag aktiv zu bleiben. Das Leben ist schön, von einfach war nie die Rede. Den Spruch haben Sie vielleicht noch in Erinnerung. Das ist vielleicht das Geheimnis, wie man Ängste besiegen kann und Unsicherheiten meistert. Bleiben Sie gesund und genießen Sie Ihre Zeit.

0: Zu Besuch im Studio der Ballettdirektor des Landestheaters Eisenach, mit dem ich mich im ersten Teil der Sendung über sein Leben unterhalten habe. Nun kommen wir zur Addams Family, einer Gemeinschaftsproduktion von Schauspiel und Ballett. Dafür unterhalte ich mich nun mit der Chefdramaturgin des Landestheaters Eisenach, Julia Thorn.
1: Was erwartet das Publikum musikalisch bei diesem Stück? Gibt es da ein gewisses Genre, was vielleicht gespielt wird?
2: Also wir haben natürlich Balladen dabei, wir haben Pop-Songs dabei, man hat den typischen Musical-Rezitativ dabei und natürlich auch für den einen oder anderen den Song, der einen bestimmten Charakter eben beschreibt, also wie man es halt in Musicals ganz oft kennt, dass jetzt Solonummern natürlich sich nacheinander kommen. Also man hat einen ganz typischen Musical-Klang, den man auch von anderen Broadway-Musicals, sag ich jetzt mal, kennt. Also es ist keine Operette, es ist keine Oper natürlich, also es ist ein ganz typisches Musical, The Addams Family. Und darauf darf man sich auch einstellen. Also wir haben wirklich zwei Musical-SängerInnen dabei, die Gäste sind, um sozusagen die Rollen abzudecken, die trotzdem sehr gut singendes Ensemble, Schauspiel-Ensemble nicht kann. Und dadurch, dass wir eben auch natürlich mehr Personen in diesem Stück haben, als wir Leute im Ensemble haben, sind da natürlich dann auch zwei Gäste dabei, die Morticia und die Gomez singen werden. Und gerade jetzt so die höheren, lang aushaltbareren Parts, die werden dann von diesen Gästen eben gesungen.
1: Das habe ich schon gelesen in Vorbereitung auf unser Interview, dass da wirklich auf eurer Homepage eine lange Latte an Ensemblemitgliedern einfach steht. Und ja, falls Sie, liebe Hörerinnen und Hörer, da nochmal genauere Infos haben wollen über die Addams Family und was geht's da genau in dem Stück, wann die nächsten Termine in der Spielsaison 2026, 2027 sind, dann gucken Sie einfach mal auf die Homepage des Landestheaters Eisenach. Und da können Sie dann natürlich auch die Tickets bestellen. Was hofft ihr denn mehr, dass das Publikum sich mehr gruselt oder mehr lacht?
2: Ja, Charles Addams, der die Addams Family 1938 entworfen hat in ersten Cartoon-Zeichnungen, hat genau diese beiden Elemente eben in dieser Gothic-Kultur, in Gothic-Romane sind Schauerromane eben vereint, also dass man über das Gruselige auch wirklich lachen kann. Also es sind diese beiden Pole, die man in dem Musical hat, die vereint werden sollen. Und natürlich, wir haben hier kein Horror-Genre auf der Bühne, wie wir damals bei Misery zum Beispiel hatten von Stephen King. Ich glaube, es ist makaber, ist einfach der Begriff, der dieses Musical beschreiben soll. Also man soll wirklich über das skurrile und makabere lachen und es wird aber auf jeden Fall nicht so blutrünstig werden, dass man sich jetzt da fürchten soll. Nein. Ja, man kann auch mit Kindern und Enkelkindern reingehen.
1: Genau, das ist auf jeden Fall gut zu wissen.
2: Familienvorstellung.
1: Ah, sehr schön. Und weil du hast es gerade angesprochen, es geht ein bisschen in die Gothic-Richtung. Wird dann das Bühnenbild sehr dunkel? Ich vermute, oder?
2: Ja, oh ja. Ich bin gerade dabei, so ein bisschen die Überschneidung zu finden zwischen Gothic und Gothic. Und daran erinnert das Bühnenbild auf jeden Fall. Also man hat eben diese hohen Spitztürmchen dabei, die man eben aus Kirchenbauten zum Beispiel kennt. Also daran erinnert auf jeden Fall das wirklich großartig und aufwendig erstellte Bühnenbild. Da freuen wir uns sehr. Unsere Werkstätten haben wieder Großes geleistet. Robert Schrag übernimmt die Bühne, Daniel Joost die Kostüme. Und man darf sich auf jeden Fall ein bisschen vielleicht auch an die Wednesday-Serie erinnert fühlen, von der Farbgestaltung her und von der Dekoration und von den Bühnenbildelementen. Also es wird auf jeden Fall Gothic werden und es wird gotisch werden. Und man hat, glaube ich, ganz viel Wiedererkennungswert, sowohl für die Jüngeren, die jetzt gerade Wednesday gucken, als auch für die Älteren, die irgendwie die Serie noch aus den, oder den Film noch aus den 60ern kannten und die Leute, die es aus den 90ern kannten. Also es hat ja sozusagen sämtliche Generationen verbindet, ja, die Addams Family. Und daran erinnert auch das Bühnenbild. Wir haben eine Orgel aufgetrieben und die wurde sozusagen zu einer Geisterorgel umfunktioniert, damit das eiskalte Händchen sie auch spielen kann. Mehr verrate ich dabei.
1: Nee, wir wollen nicht zu viel verraten. Es klingt auf jeden Fall super spannend.

0: Addams Family im Landestheater Eisenach. Da es eine Gemeinschaftsproduktion von Schauspiel und Ballett ist, habe ich mir den Ballettdirektor Roche Perez Martinez und die Chefdramaturgin Julia Thurn ins Studio eingeladen.
1: Es gibt ja vielleicht auch Menschen, die vielleicht Musicals nicht mögen. Was sagt ihr denn denen, warum sie genau es vielleicht mit der Addams Family zum ersten Mal probieren sollten?
2: Ich glaube, bei der Addams Family ist es vielleicht ein Musical, das Musical-Sein ein bisschen persifliert. Genauso wie die Addams Family inhaltlich diese heile Welt-Family, im Amerikanischen ist es die sogenannte Nuclear Family, die Kernfamilie der 30er, der bis 50er Jahre, die quasi Vater, Mutter, Kind und alles adrett und fein, eben durch ihr Äußeres und durch die Folterwerkzeuge eben schon parodiert, könnte man auch sagen, dass die Addams Family auch so dieses Musical-Genre ein bisschen hops nimmt und sich darüber eben amüsiert, gerade auch, weil man einfach dieses heile Welt-Schema, das das Musical ja doch ganz oft irgendwo zeigt und distribuiert, genau nicht hat. Man nimmt diese heile Welt und stellt sich da quasi auf einer Metaebene daneben oder darüber und kritisiert die dann auch ein bisschen. Und damit ist es dann auch wirklich für Leute, die jetzt sagen, okay, Musical ist mir viel zu oberflächlich, weil es genau mit dieser Oberflächlichkeit spielt. Also man verwendet eine Ballade, um sozusagen wirklich das Schleppende und das tief Traurige der Ballade dann eben zu kritisieren und zu persiflieren, wenn zum Beispiel Onkel Fester ist es, glaube ich, Una ansingt oder so, dann ist es ja auch witzig. Und dann ist es aber auch natürlich nicht ernst gemeint, wenn er sozusagen die Liebe zu dem Mond singt. Dann hat man eben diese beiden Ebenen. Also man gibt sich jetzt da jetzt nicht irgendwie einer wahnsinnigen Fantasiewelt hin, wie à la Sound of Music oder so, wo alles fein ist oder diese ganzen Stage. Ich möchte jetzt nicht kritisieren. Stage-Musicals, die ja doch irgendwo sehr, sehr schmalzig sind. Also es ist auf jeden Fall nicht, es ist nicht schmalzig und es ist für alle was, die da so ein bisschen lustig beschwingt rausgehen wollen und mit dem gewissen Gruselfaktor.
1: Ja, nee, es klingt auf jeden Fall nach etwas ganz anderem. Auch so ein bisschen, finde ich.
2: Ja, das ist es.
1: Man kann sich in eine Schublade stecken, oder? So dieses...
2: Genau nicht. Und das ist eben gerade witzig bei diesem Musical, weil das Musical das dann nochmal auf einer anderen Ebene humorvoll betrachtet. Also wir haben die Addams Family, die eben aus Morticia, Gomez, Pugsley und Wednesday besteht. Und dann gibt es die Beinecke Family. Und die Beinecke Family, das ist sozusagen die American Dream Familie. American Dream bedeutet ganz einfach vom Tellerwäscher zum Millionär. Und danach lebt sozusagen, oder das persifliert, betrachtet humorvoll eben diese Familie. Die andere Familie betrachtet die. Und dieses Bild des American Dream oder diese American Dream Family findet aber einen anderen Zugang sozusagen jetzt in diesem Musical, weil sich Wednesday nämlich in den Sohn dieser American Dream Family verliebt und jetzt plötzlich andere Werte bei den Addams vorliegen als nur Foltern und nur der Tod und alles schwarz und alles Zerstörerische, weil Wednesday jetzt plötzlich Gefühle eben für einen Menschen entwickelt, der aus einem komplett anderen Bereich und vielleicht auch aus dem Bereich stammt, der sich vielleicht früher auch über die Addams Family lustig gemacht hat. Und plötzlich verbinden sich diese beiden Welten. Und die rosa Welt, sag ich jetzt mal, das ist so ein bisschen, wenn man sich den Barbie-Film anschaut, dann hat man ja auch so die Barbie-Barbie-Land und man hat die Real World. Und da ist es aber halt genau, man hat die schwarze Welt und man hat die Real World. Und das verbindet sich dann sozusagen. Und dann ist es aber tatsächlich so, dass zum Beispiel Alice Beinecke, die Mutter von Lukas, die findet dann plötzlich Gefallen eben an diesem Makaberen, weil ihr Mann sie eigentlich schon ein bisschen ja nicht mehr wirklich befriedigt und sie ihn langweilig findet. Und Morticia und Gomez, bei denen ist ja wirklich dieses sexuelle Motiv ist da ja total. Und die haben ja diese Liebe füreinander und plötzlich findet dann Alice da Gefallen daran, dass man so ein bisschen mehr Spice in die Liebesbeziehung mit reinbringt. Und dann gibt es auch noch Pugsley, der aber ganz tief traurig ist, weil Wednesday ihn plötzlich nicht mehr foltert und nur noch Augen hat für Lukas, den sie heiraten möchte. Und dann klaut Pugsley sozusagen die Drogen von der Oma und setzt die komplette Partygesellschaft bei einem Familienabend mal unter Drogen. Und das wird dann ein sehr besonderer Addams Family. Also das Musical hat dann schon so ein bisschen einen anderen Best of Both Worlds, einen anderen Einschlag nochmal, ein bisschen tiefgründiger vielleicht auch nochmal, als dass man eben sagt, nur die Goths, die sind die Außenseiter und die muss man diskriminieren. Also es ist dann tatsächlich nochmal eine Ebene, die da drüber liegt.
1: Ja, da liegt. Klingt auf jeden Fall alles ganz spannend und ich finde es ja auch gut, wenn man einfach mal vielleicht über den Tellerrand hinausguckt, vielleicht in andere Lebensformen, Welten auch hineinguckt und wenn die zwei sich dann auch treffen und man nimmt dann einfach vielleicht das Beste aus der anderen Lebensform. Und deswegen finde ich, liebe Hörerinnen und Hörer, also es klingt total spannend. Ich werde auf jeden Fall vorbeikommen. Ich war auch schon bei Misery. Das fand ich auch ganz toll. Da war ich sogar zweimal.
2: Freut uns. Super.
1: Deswegen von der Seite her, ja, bedanke ich mich, Julia, für das nette Gespräch. Thank you very much, Roche.
3: Thank you.
1: Und ich freue mich auf die Addams Family im Landestheater Eisenach. Und falls Sie, liebe Hörerinnen und Hörer, auch mal, ich sag mal, eine schaurig schöne Zeit verbringen wollen, dann gucken Sie unbedingt nach Terminen auf der Homepage des Landestheaters Eisenach. Und ich denke, ich verrate nicht so viel, dass in der Spielsaison 2026/27 jeden Monat mindestens ein Termin zu finden ist. Und im April 2027 gibt es sogar 3. Einfach mal vorbeischauen auf der Homepage des Landestheaters Eisenach und dort können Sie auch die Tickets bestellen. Vielen Dank.
2: Dankeschön.
3: Danke.
1: Das war eine Sendung von Joana Mannel im Gespräch mit Roche Perez Martinez, Ballettdirektor und Chefchoreograf am Landestheater Eisenach und Julia Thurn, Chefdramaturgin und Theaterpädagogin am Landestheater Eisenach.

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1: Wir tauchen ein in eine neue Welt des Kulturlabors. Da war ich nämlich jüngst und habe mir angeschaut, was in Bad Salzungen dort alles getan und ja vorbereitet wird, um Kultur in den ländlichen Raum zu bringen. Viele Workshops, verschiedene Angebote finden hier statt. Ich durfte vor Ort mit den Workshop-Leitenden sprechen und ihr hört Cindy Herrmann fürs Wartburgradio 96,5. Das ist ein Beitrag über das Kulturlabor in Bad Salzungen.

0: 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Dive singt Olivia Dean hier. Ja, und ich bin hier heute im Kulturlabor in Bad Salzungen. Und zwar ist das im Pub Kino Center. Und hier baut gerade jemand Staffeleien in einem großen Saal auf. Wo befinden wir uns denn hier? Und was machst du denn hier? Und wer bist du überhaupt? Hallo, guten Tag.
1: Hallo, ich bin der Dietmar. Ich komme von der Kinder- und Jugendkunstschule des Wartburgkreises in Schweina. Und wir befinden uns hier im Kulturlabor des Wartburgkreises. Das Kulturlabor ist ein Projekt von Allerland. Und hier schaffen wir einen kulturellen Begegnungsort. Hier können Menschen unterschiedlichen Alters, unterschiedlicher Nationen, jeglicher Interessen hierher kommen, können sich hier verwirklichen, können hier ein Angebot für andere Menschen machen und können kreativ werden.
0: Kreativ werden, das sieht ja schon richtig kreativ aus. Was baust du denn gerade hier auf?
1: Morgen findet hier das Nachbarschaftstreffen der GEWOG statt. Und der GEWOG, der gehört dieses Gebäude hier. Mhm. Und wir schließen morgen einfach die Türen des Kulturlabors auf. Und wir wollen hier versuchen zu präsentieren, was wir hier im Kulturlabor schon für Angebote machen. Hier findet ein Malkurs statt von zwei Künstlern.
0: Also hier haben wir nochmal die Namen der beiden Künstler. Das ist Dimitri Neider und Nadeshda Streltsova. Ist das richtig?
1: Genau. Die beiden bieten hier einen Malkurs für Kinder, Jugendliche und Erwachsene an.
0: Wenn wir das senden, ist der Kurs ja leider schon vorbei. Sagst du nochmal, seit wann es das Kulturlabor gibt und was es vielleicht noch in diesem Jahr noch so für Highlights geben wird? Ich glaube, im März hat das Kulturlabor eröffnet, ne?
1: Im März haben wir eröffnet. Im 2025 gab es eine Testphase. Mhm. Da haben wir hier ein kleines Angebot gemacht, um mal zu gucken, ob überhaupt Leute herkommen, ob das Angebot wahrgenommen wird. Es war ein bisschen durchwachsen, also manche Kurse waren gut besucht und dann gab es aber auch Angebote, die gar nicht angenommen wurden.
0: Wie und wo kann man sich denn anmelden für die Kurse? Wo findet man die Informationen?
1: Man kann sich über die Susanne Mecher in der Kinder- und Jugendkunstschule anmelden oder bei Kevin Rodeck im Landratsamt.
0: Also man kann sich über die Kinder- und Jugendkunstschule Wartburgkreis anmelden. Da gibt es einen Standort in Schweina und einen Standort in Eisenach und dort über die Frau Mechau. Ich danke dir für das Interview. Du musst leider wieder weiter und wünsche euch noch viel Erfolg mit dem Kulturlabor.
1: Vielen Dank. Kommt Tschüss. Gerne wieder vorbei.
0: Machen wir. Ciao. Also hier im Kulturlabor gibt es total viel zu sehen. Wenn man hier reinkommt im Pub Kino Center, ist das in der ersten Etage. Und ich stehe hier jetzt davor und schaue mir gerade mal an. Da gibt es auf jeden Fall Malkurse, Kreativität und Malen für alle. Was gab es hier noch bisher? Graffiti-Workshops. Und wo ich jetzt mal reingehe, das ist mein Highlight heute. Und zwar ist das der DJ-Workshop. Da hören wir mal rein.
2: Und dann musst du hier oben umschalten. Also du hast ja zwei Eingänge immer. Du hast hier vorne und Line. Vorne ist der Kappenspieler. Line ist der CD-Player.
0: Ja, ich bin hier gerade mitten beim Workshop im Kulturlabor in Bad Salzungen und hier üben gerade verschiedene Leute richtig mit Platten, mit Vinyl aufzulegen. Du hast das hier eben auch schon gemacht, ne? Wie hat's geklappt?
3: Ich bin der Sascha aus Bad Salzungen. Ja, sehr schwierig, man muss den Takt erstmal hören lernen.
0: Ja. Immer schön mitzählen, gell? Genau. Ist ganz wichtig. Ja, hast du dir da irgendwie jetzt schon so eine Technik zurechtgelegt, wie du vielleicht mitzählst?
3: Ja, also das Hauptlied, das versuche ich mitzuzählen und auf dem anderen Ohr nur zu hören.
0: Was ist denn so deine Musikrichtung? Was interessiert dich an Musik? Ist das so Techno-Elektro oder würdest du auch gerne andere Sachen vielleicht mal auflegen?
3: Also bei mir ist es die elektronische Musik, Tech House, EDM.
0: Okay, super. Dann viel Spaß beim Workshop und ich wünsche dir, dass du hier groß rauskommst als DJ.
3: Danke, danke.
0: Also hier gibt es einige Teilnehmer. Ein paar üben jetzt hier an den Decks, also an den Plattenspielern. Und neben mir sitzt Selina. Du hast es auch schon ausprobiert. Wie lief es denn bei dir und was war so ein bisschen die Schwierigkeit vielleicht?
4: Ja, es ist natürlich erstmal eine Überwindung, sich da ranzutasten und überhaupt da das alles anzufassen. Und die Schwierigkeit ist natürlich dann auch wirklich auf den Beat genau, die zwei Platten ineinander fließen zu lassen, wenn die eine ausläuft und die andere anfängt und dann auch die BPM sozusagen zu stellen passend.
0: Die BPM, das sind die Beats per Minute, das ist also quasi die Geschwindigkeit, ne? Und ja, wir sind ja hier, hören wir ja viel elektronische Musik, Techno, okay? Ist das auch so deine Musikrichtung? Was machst du sonst so?
4: Ja, also Elektro ist auch meine Musikrichtung. Also ich lege bisher digital auf und das Analoge ist jetzt gerade so, was ich für mich nochmal ausprobiere, um eben im Digitalen auch nochmal mein Gehör zu schulen.
0: Dafür ist das ja eine super Möglichkeit hier, ne, im Kulturlabor, in dem DJ-Workshop das auszuprobieren. Ich danke dir.
4: Gerne.
0: Ja, Sascha ist hier am Mixen. Das hört sich schon richtig gut an. So läuft eine Platte in die andere, würde ich mal sagen. Und dann habe ich hier noch Claudi. Claudi ist... Hallo Claudi.
5: Hallo.
0: Erzähl doch mal, wer du bist und was du hier im Kulturlabor für eine Funktion hast.
5: Ich bin die Claudia, nenne mich auch Miss Tentigo und mache zusammen mit dem Florian aus Weimar, ist auch ein DJ, machen wir hier sozusagen das Klanglabor im Kulturlabor. Wir machen die DJ-Workshops jeden vierten Freitag im Monat. Von 16 bis 19 Uhr. Genau. Und heute ist hier ganz viel los. Und hier wird sich ganz große Mühe gegeben. Du hast jetzt die falsche Platte runtergemacht. Mach ruhig nochmal den Fader hoch oder so. Genau.
0: Genau. Claudi erklärt hier zwischendurch, was die Teilnehmer noch üben müssen und was sie genau vielleicht noch verbessern können.
5: Ja, aber die können schon teilweise ganz viel, wie ich sehe. Das macht gerade großen Spaß.
0: Was sehen wir denn hier vor uns? Was läuft denn hier und was ist denn hier alles aufgebaut im Kulturlabor, im Klanglabor?
5: Erstmal sind hier Technics-Plattenspieler und ein Mischpult und auch ein CD-Player. Für das digitale Auflegen. Uns ist aber wichtig, dass die Teilnehmer die Musik hören. Also die sollen das Auflegen hören, die Übergänge hören und nicht sehen. Ohne BPM-Anzeige, ohne Sync-Button. Genau, darum geht's. Und das erfordert viel Geduld auch und viel Üben. Aber ist eine tolle Sache, wenn man es dann beherrscht. Genau. Ansonsten haben wir hier noch Synthesizer stehen. Wir haben kleine Pianos hier stehen. Wir wollen uns mit Raumakustik befassen. Wir schauen uns ein bisschen an, wie man Musik produziert, wie ein Lied aufgebaut ist, um darüber noch mal ein bisschen mehr besser auflegen lernen zu können, sozusagen.
0: Und wie lange bist du denn schon DJ? Weil das klingt ja so, dass du das vollumfänglich denkst, ne? Also es geht ja nicht nur darum, eine Platte, vielleicht einen Beat in den anderen zu mixen, sondern da hängt eine ganze Kultur dahinter, Soundtechnik, alles, was eben diese ganze elektronische Kultur ausmacht. Genau. Wie lange bist du da schon unterwegs? Und genau, was hast du vielleicht auch für ein Kollektiv, für einen Hintergrund?
5: Also ich mache das seit 2002, habe ich angefangen mit Schallplatten aufzulegen, also seit 24 Jahren im Prinzip. Bin eher so ein bisschen im Underground, kann ich sagen, unterwegs. Wir sind auch vom Kollektiv Laut und Dunkel. Und machen da auch immer mal so private Veranstaltungen für uns. Und genau, und ich würde halt einfach gern meine Erfahrungen, die ich gemacht habe, weitergeben und hier ein schönes Beisammensein haben, schönes Miteinander gestalten mit Musik und so einen Erfahrungsaustausch ermöglichen.
0: Hattest du denn vor 24 Jahren Anleitung? Wie bist du da rangegangen?
5: Hatte ich tatsächlich. Also die Freunde, die ich damals hatte, habe ich heute noch tatsächlich auch. Und die haben aufgelegt und ich wollte es unbedingt auch lernen. Und dann habe ich immer an den Wochenenden geübt. Aufgelegt.
0: Und das ist auch einfach deine Musik? In welcher Musikrichtung bist du so zu Hause?
5: Angefangen habe ich so mit Minimal. Das war damals in der Zeit, kam das so ein bisschen auf. Das war tatsächlich meine Musik. Und ich hatte dann auch eine längere Pause mal. Ich habe dann erstmal ein Kind gekriegt auch noch. So 2013 ungefähr, habe dann auch noch mal studiert. Und seit 2019 ungefähr habe ich dann auch angefangen, digital ein bisschen zu spielen. Insgesamt ein bisschen schneller von der BPM-Zahl her. Ein bisschen härter will ich es jetzt nicht unbedingt nennen. Ja, ich bin schon gerne im Techno zu Hause. So.
0: Können wir vielleicht mal hier rüber an die Wand gehen? Hier hängen ja ganz viele Begriffe und du erklärst mir mal kurz was dazu. Hier hängt ja heute DJ-Workshop, ne? Und hier wird auch einiges erklärt rund um das Thema Techno, ne? Mhm. Viele denken ja, das ist bum bum. Ja, wer sich damit nicht auskennt.
5: Denken Sie das, aber es hat auf jeden Fall eine Geschichte, die weit zurückreicht und aus der bis heute unglaublich viele Genres entstanden sind. Also minimal Deep, Tech House, Hardschranz, Hardgroove, Melodic Techno, Psytrance, was es da alles gibt. Genau. Und das ist eben Musik, die mit dem Synthesizer gemacht wurde oder irgendwann später mit dem PC oder so halt. Genau.
0: Genau.
5: Ja, also elektronisch erzeugte Musik sozusagen.
0: Elektronisch erzeugte und geloopte Musik, ne? Gibt ja auch Live-Techno.
5: Das stimmt. Das gibt's auch, genau. Ja. Ja, kann man auch machen.
0: Ja, cool. Also hier kann man alles auch rund um die Technokultur erfahren, bisschen Kulturgeschichte.
5: Ja.
0: Deshalb Kulturlabor. Deshalb perfekt.
5: Kulturlabor.
0: Schön. Ich bleib noch mal ein bisschen hier und dann würde ich mal den Flo zu den ganzen Genres hier ein bisschen befragen.
5: Das kannst du gerne machen.
6: Ja, wir haben ja gerade hier Live-Techno erwähnt und da möchte ich einfach nochmal ein Lied zwischendurch spielen. Das ist von Meute, eine Live-Brass-Techno-Band mit ihrer Interpretation von You and Me von Disclosure im Flume-Remix. Live im Görlitzer Park in Berlin.

0: in Eisenach eine Anlaufstelle ist. Und dann hat sich hier die Möglichkeit aufgetan. Und Claudia und ich sind auf dem Gebiet recht leidenschaftlich. Und da haben wir uns gedacht, die Gelegenheit ergreifen wir beim Schopfer.
1: Ja, heute ist es ja auch relativ gut besucht hier, ne? Und neben den Plattenspielern stehen hier noch so ganz viele andere Geräte. Vielleicht kannst du mal kurz den Hörerinnen und Hörern so im Radio irgendwie erklären, was hier alles so rumsteht an Technik.
0: Genau, wir haben hier noch ein paar Geräte für Studio- und Live-Nutzung. Hier so ein klassisches Live-Mischpult für Mikrofonanlagen. Dann haben wir noch ein paar Effektgeräte, einen Hall. Hier haben wir eine schöne Groovebox von Roland. Worüber ich besonders froh bin, aus einer Spende haben wir hier tatsächlich einen modularen Synthesizer.
1: Mega, ja. Und vor allem hier, der ist ja auch richtig geil, ne? Das ist der Roland MC505.
0: Groovebox,
1: genau.
0: Ist nicht ganz so legendär wie die Roland 808, aber ja. Sie kann dasselbe.
1: Und die sind aber nicht angeschlossen, das heißt, das macht ihr bei einem anderen Termin dann mal. Und wer sich dafür interessiert, wie kann der denn hierher kommen? Wie kann man sich hier melden oder...
0: Ja. Also es ist keine Anmeldung erforderlich, man kann hier einfach vorbeikommen. Aktuell am 4. Freitag des Monats, aktuell noch einmal im Monat. Vielleicht kriegen wir es nächstes Jahr hin, das ein bisschen engmaschiger zu gestalten. Also immer am 4. Freitag des Monats kann man einfach hierher kommen von 16 bis 19 Uhr. Und die Geräte sind dann angeschlossen, wenn die Nachfrage dazu da ist. Und hatten wir heute tatsächlich zum ersten Mal ein älterer Herr, der zu Hause ein bisschen Musik produziert, hat die Geräte gesehen und konnte auch direkt was damit anfangen. Und dann konnten wir darüber ein bisschen plaudern. Und ich gehe davon aus, dass sie beim nächsten Mal leuchten, wenn er wiederkommt, die Lämpchen an den Geräten.
1: Genau, die Claudi, die hat mir gesagt, du kannst mir hier was zu der Wand hier hinten erzählen. Vielleicht können wir mal da hingehen. Das sieht ja hier auch richtig nach Kulturgeschichte des Techno aus. Ihr habt hier ganz viele Genres hingeschrieben. Warum steht es hier und was macht ihr hier an der Pinnwand sozusagen mit den Teilnehmern?
0: Genau, das ist quasi, wir versuchen den Workshop hier ganzheitlich und auch interdisziplinär ein bisschen aufzuziehen. Deswegen haben wir diese Geräte auch hier. Es soll nicht ein reiner DJ-Workshop sein, sondern wir wollen uns hier insgesamt mit der elektronischen Musikkultur beschäftigen, was auch Produktion von Musik umfasst und eigentlich das Fundament, die Basis, auch Musiktheorie und auch Musikgeschichte.
1: Da haben wir hier zum Beispiel stehen, Techno, die Entstehung war Mitte, Ende der 1980er Jahre in Detroit, Chicago. Deutschland natürlich auch, Düsseldorf, ne, hier Kraftwerk und so weiter. Kennen wir alle das Model oder Autobahn? Ja, können wir ja vielleicht auch mal in der Sendung. Ja, genau, vielleicht können wir ja mal in der Sendung noch so ein altes Lied spielen. Und aus Großbritannien. Genau, wie ging es dann weiter? Also wo hat sich dann sozusagen die Techno-Club-Kultur entwickelt?
0: Also die hat sich vor allem in besagten Städten, Detroit und Chicago, im Untergrund entwickelt. Und wie bei vielen Jugendkulturen, sage ich jetzt einfach mal, die in Amerika geboren wurden, die wurde in Europa weiterentwickelt. Ich würde sagen, heutzutage zum Beispiel Deutschland ist weltweit bekannt für die Berliner Clubkultur jetzt zum Beispiel. Europa schafft es immer ganz gut, auf dem Fundament aufzubauen, was Amerika uns liefert, zumindest kulturell.
1: Und ein ganz wichtiger Punkt steht ganz unten auch noch, Hip-Hop. Also Scratchen, Musik auflegen, Platten, haben wir nicht nur in der Techno-Musik, sondern auch im Hip-Hop.
0: In der Tat, dazu muss man generell sagen, in der Stunde, in der wir dieses Thema hatten, was sich da herauskristallisiert hat, so ziemlich jede Musik, die wir heute, die in Jugendkulturen stattfindet, kommt eigentlich aus der schwarzen Musik. Es waren schwarze Communities in Detroit und Chicago, die aus Mangel an Alternativen, Drumcomputer etc. zweckentfremdet haben, um damit etwas Neues entstehen zu lassen. Genau wie mit dem Hip-Hop. Im Endeffekt, die Machart der Musik ist dasselbe Prinzip, Drum-Rhythmus-basierte Musik aus Geräten, nur der Rhythmus ist anders. Genau.
1: Ja, was steht denn hier alles so dran?
0: Hier oben, das sind die Genres noch übrig geblieben, die einen geraden Beat haben, sozusagen. Sagen, beziehungsweise die elektronisch produziert wurden und damit etwas besser zum Auflegen geeignet sind. Ich nenne die Genres erstmal: Techno, House, Hip-Hop, R&B und

0: Minimal. Das Disco lasse ich mal noch kurz weg.
1: Soul, das ist dann aber auch wieder, würde ich in die Disco-Sparte stellen. Und zwar, das ist organisch eingespielte Musik, die ein bisschen unrunder ist als jetzt zum Beispiel House, wo man ganz sicher weiß, wenn das Tempo bei 120 BPM ist, dann ist es auch bei 120 BPM, weil der Computer keine Fehler macht. Disco und Soul-Musik, das ist nun mal so Musik, die von Menschen eingespielt wurde, nach Metronom. Aber wie beim Mensch so üblich, es ist nicht zu 100% perfekt. Deswegen muss man da, wenn man Disco-Musik auflegt, muss man etwas öfter nachregulieren an der Schallplatte.
2: Spannend.
1: Ich finde, diese minimalen Fehler machen aber auch den Charme dieser zwei Genres aus.
2: Machen es sympathisch, ne?
1: In der Tat.
2: Und man merkt, was da alles dahinter steckt, ne? Es ist nicht einfach nur Knöpfchen drücken und Knöpfchenkunde.
1: Du hast eben Meute genannt. Ich würde sagen, Meute wäre auch ein kleinen Tick langweiliger, wenn sie alles super perfekt einspielen würden.
2: Das stimmt, genau. Genau. Ja, sehr schön. Und dann gibt es hier natürlich ganz viele Subgenres sozusagen, die ihr hier auch mit aufgeschrieben habt, was viele junge Leute auch gern hören, ist ja viel, viel schneller, ne?
1: Ja.
2: Also hier haben wir Tech stehen, aber auch sowas wie ja Hardcore, ne?
1: Genau, und das ist dieses Subgenres, da muss man immer, auch wir als Lehrpersonen müssen immer auf Zack bleiben, weil gefühlt jedes halbe Jahr ein, zwei neue Subgenres dazukommen. Mhm. Zum Beispiel hier haben wir Hard Groove, das ist eine etwas schnellere Spielart des Technos, sehr beliebt bei der jüngeren Generation. Ich muss zugeben, vor einem halben Jahr hatte ich damit noch gar keine Berührungspunkte, weil der Begriff neu für mich, aber lernt man auch von der jüngeren Generation.
2: Ja, voll cool. Wie lange machst denn du schon Musik? Legst du auch als DJ auf? Genau. Wo kann man dich hören?
1: Genau, ich bin als DJ Cure seit 2009 größtenteils in Mitteldeutschland unterwegs, komme aus dem Hip-Hop. Mit wachsendem Alter lege ich dann doch lieber Musik aus mit etwas weniger Textanteil. Und man hört mich vor allem in Weimar, das ist meine Homebase. Da verwalte ich seit Anfang des Jahres auch einen Nachtclub, das Zebra, in der Riesener Straße. Da hört man mich am öftesten eigentlich.
2: Super, da hören wir auf jeden Fall mal rein und gucken mal rein. Ich danke dir für das Interview, Flo. Und ja, viel Erfolg hier mit dem Kulturlabor. Und dass ihr auch viele Leute dafür begeistert, dass das hier belebt ist.
1: Ja, vielen Dank auch für das nette Gespräch.
3: Ja, und wir hören jetzt mal rein in das Urkunstwerk des Techno, vielleicht was aus Deutschland kommt, in den Trans-Europa-Express von Kraftwerk.

0: Ja, das war auf jeden Fall eine super schöne Erfahrung, hier beim Kulturlabor oder beim Klanglabor dabei zu sein, beim DJ-Workshop in Bad Salzungen im Pub-Kino-Center. Die Claudi aka Miss Tentigo und der Flo aka DJ Cure haben mich hier ja aufgeklärt, was sie hier an Workshops, an Inhalten präsentieren. Ich werde auf jeden Fall nicht das letzte Mal da gewesen sein. Ich will das auch weiter üben, Vinyl aufzulegen. Und ich habe auch noch ein paar Teilnehmer befragt, ein paar Stimmen eingeholt.
1: Ja, wer bist denn du und wie lange machst du denn das schon?
2: Ja, ich bin die Shani und ich mache das Ganze schon ungefähr seit ein paar Wochen, ein paar Monaten. Immer mal ist es wieder ein bisschen durch den Alltagsstress eingerissen, aber ich versuche auf jeden Fall regelmäßig zu üben.
1: Und macht das Spaß, hier so Platten auflegen? Ist das dein Ding?
2: Ja, auf jeden Fall. Also mir ist es auf jeden Fall wichtig, dass ich, sag ich mal, die Basics kann und dazu gehört halt auch das Auflegen mit Platte.
1: Genau, da kommt es ja irgendwie auch her, ne?
2: Genau.
1: Und wie würdest du sagen, wie ist so deine Entwicklung, dein Fortschritt, so wenn du dich vor ein paar Monaten gesehen hast hier und jetzt?
2: Mittlerweile kann ich endlich beide Tracks auf eine Geschwindigkeit bringen und das war ein langer und harter Weg. Also man muss wirklich das Gehör drauf trainieren und das dauert halt seine Zeit. Aber mittlerweile denke ich, dass ich das mittlerweile ganz gut hinbekomme und jetzt übe ich mich, die perfekten Übergänge hinzubekommen.
1: Sehr schön. Und welche Musikrichtung magst du selber persönlich? Was ist so, was würdest du gerne mal so auflegen, wenn du auflegst?
2: Techno.
1: Super, dann viel Erfolg noch. Jetzt hören wir hier den perfekten Beat-Mix von Miss Tentigo. So hört sich's an, wenn alles richtig gut läuft.

0: wir haben jetzt hier mal ein bisschen schneller gemacht, ne? Auf wie viel BPM laufen die jetzt ungefähr?
1: Das kann ich dir nicht genau sagen. Also es steht nicht da, aber ich denke so auf 135 vielleicht.
2: Ja, 135
1: ungefähr. Ja.
2: So.
1: Ja.
0: Genau, und du hast jetzt hier eine Platte in die andere gemischt und hast...
1: Naja, im Prinzip ist es, dass du versuchst, die so ineinander überzublenden durch Drehen an den Höhen, Mitten- und Tiefenbereichen der einzelnen Lieder, dass du die ja fast nicht hörbar ineinander überblendest sozusagen.
0: Mhm. Ja. Hast du auf jeden Fall cool gemacht.
1: Ja.
0: Ja. Und Sascha übt jetzt, genau das Gleiche hinzukriegen. Hören wir mal zu.
1: Ja.

0: Ja, und was du hier auch nicht machen kannst, im Gegensatz zum digitalen Bereich, ist den Loop endlos machen.
1: Das stimmt, ja. Das stimmt. Es sei denn, du hast eine geloopte
0: Schleife. Das irgendwann so.
1: Ja, genau, genau.
0: Das ist tatsächlich für mich so ein bisschen die Herausforderung, weil du musst natürlich die Platten kennen, ne?
1: Nee, man muss einfach auch ein bisschen gucken, wo sitzt denn jetzt gerade die Nadel und wie viel Platz ist denn da noch, bis da keine Rille mehr ist.
0: Genau. Wie lange bist du denn hier schon dabei und wer bist du?
2: Ich bin der Marco, komme aus Eisenach und bin das zweite Mal hier.
0: Wie ist das für dich hier, so Platten zu mixen live?
2: Faszinierend, da ich Anfänger bin und sonst nur beim Kumpel über seine Schulter geschaut habe. Und das jetzt alles mal selber zu machen, ist schon spannend.
0: Wie läuft's so? Was würdest du sagen?
2: Ich komme so langsam dahinter, wirklich die Töne dann zu kriegen und dann die nächste Platte dann einzuspielen. Aber das dauert.
0: Schön. Und du bleibst auf jeden Fall dabei und kommst wieder ins Kulturlab?
2: Ja, auf jeden Fall.
0: Dann viel Erfolg noch beim Plattenauflegen.
2: Dankeschön.
3: Und ich sage schon mal tschüss und bis zum nächsten Mal im Wartburg Radio 96,5 am Mikrofon und unterwegs da draußen in der Kultur- und Musikszene war für euch Cindy Herrmann. Bye, bye.

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0: Ich habe überlegt, fange ich überhaupt an? Herzlich willkommen zu den Country-Hits hier im Wartburg Radio 96,5 aus Eisenach, Hall of Music aus Bremen, Country Road 58 aus Hannover und laut.fm/Nashville. Herzlich willkommen, liebe Elli.
1: Hallo Mike.
0: Der Sommer ist gegangen, wir haben Herbst und die Heizung ist an.
1: Ja, die ist wirklich an.
0: Ja, und wir machen uns warme Gedanken, freuen uns, dass auf dem Konto noch ein bisschen Geld ist fürs Heizen.
1: Ja, solange das Gas nicht ausgeht.
0: Naja, warten wir mal ab. So, wir fangen an mit einem mit einer Nummer 1 aus den Country Airplay Charts. Also da gibt es eine normale Billboard Hitparade Country und da ist immer noch Ella Langley die Nummer 1. Und bei den Country Airplay Charts von Billboard, da ist der Kenny Chesney die Nummer 1 momentan.
1: Genau, und er singt uns Carry On. Und dann hast du eine Band ausgesucht, habe ich jetzt gerade mal das World Wide Web befragt. Und zwar heißt die Band Artists of Then, Now and Forever. Es sind tatsächlich über 30 Country-Stars von Alabama bis Trisha Yearwood, wirklich jeder dabei, die zum, wenn ich es richtig gelesen habe, zum 50-jährigen Bestehen der CMA Awards in 2016 sich zusammengetan haben und haben den Titel Forever Country aufgenommen und den spielen wir euch.
0: Das war auch eine Nummer 1. Wir wünschen gute Unterhaltung, viel Spaß in den kommenden 2 Stunden.

0: Dolly Parton.
1: Ganz zum Schluss.
0: Ganz zum Schluss. So, jetzt haben wir schon wieder was anderes.
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0: Das Country ABC. Ein Titel mit...
1: Wir sind im Monat Oktober und du hast einen Titel mit dem Anfangsbuchstaben M wie Mike ausgesucht. Mhm. Aber der Titel, den wir heute hören, der heißt Mississippi Mud, gesungen von der Band Heartland. Der Titel wurde am 10. Oktober 2006 veröffentlicht, also 20 Jahre alt. Die Band wurde 1994 gegründet und stammt aus Huntsville in Alabama. Der bekannteste und auch mit Platin ausgezeichnete Hit der Band ist I Loved Her First. Dieser Song gehört bis heute zu den absoluten Klassikern für Hochzeitstänze in den USA. Nachdem die Erfolge ausblieben, pausierte die Band längere Zeit. Aber in 2023 kam das Comeback. Und ja, den Titel habe ich schon angesagt, Mike, und dann können wir den schon spielen. Willst du noch einen dranhängen?
0: Nö.
1: Good. Yeah.

0: Mr. Heartland, so hieß die Band. So, jetzt haben wir einen Musikwunsch und zwar kommt der für die Helga und die hat was zu vermelden und zwar wünscht sie unserer Chefsprecherin, der Elli, einen Tag wie ein Freund wünscht sie sich für die Elli und zwar Helga und Matthias wünschen dir oder gratulieren dir ganz herzlich zum Geburtstag, wünschen dir viel Gesundheit und vor allem viele Glückssterne und ich soll dich erinnern, es ist die letzte 5.
1: Ja, das weiß ich. Dankeschön, ihr beiden. Das ist ja ganz lieb.
0: So,
1: Dankeschön.
0: Ich hoffe, ich habe alles richtig rübergebracht. Und dann gibt es natürlich einen weiteren Wünscher. Das ist der Michael Selement. Und der wünscht sich was von einer Band, die im...
1: Da kann ich was zu sagen.
0: Ja,
1: er hat ja wieder ein bisschen was geschrieben. Erstmal liebe Grüße an die Eisenacher. Also, sein erster Wunsch... Titel ist von Mick Mason. Mick wurde in Hamburg geboren und ging nach der schulischen Ausbildung in die USA. Dort entdeckte er vor 15 Jahren die Leidenschaft für Country-Musik, als er endlose Stunden im Stau auf den Straßen und Autobahnen von Los Angeles stand. Zurück in Deutschland studierte er Musik in Hamburg. Er experimentierte mit verschiedenen Musikstilen, kehrte aber zur Country-Musik zurück. Während der Pandemie begann er, an seinem Album zu arbeiten. Er flog nach Nashville, wo er 2022 das Album Ride of My Life in den Station West Studios aufnahm. Mit Heart-Shaped Box gewann er einige Preise und war auch in den Country-Charts vertreten. Dieser Titel ist aber erst in 2023 entstanden. Und natürlich wünscht sich der Michael genau diesen Titel.
0: So, dann haben wir natürlich unseren Johnny Cash-Hit und dieses Mal haben wir eine Interpretation des Titels der von Simon & Garfunkel.
1: Ja.
0: Und zwar hat den der Johnny Cash auch aufgenommen, Bridge Over Troubled Water.
1: Ja.
0: Troubled Water. Wir wollen es ja richtig, wir versuchen es zumindest richtig Englisch auszusprechen.
1: Ja. Damit und, die internationalen Hörer nicht denken, ach du.
0: Ja, die haben vielleicht eine Aussprache.
1: Ist
0: aber es ist ja nicht so schlimm, wir sind ja Deutsche.
1: Ja.

0: Wir bleiben bei großen Namen und die nächste Dame ist auch ein großer Name im Bereich Bluegrass, Rhonda Vincent, so heißt die Dame. Und wir werden hören von ihr.
1: Far Away From Home.
0: Und danach?
1: Riley Byrne.
0: Ja.
1: Ist das ein Mann oder eine Frau?
0: Ist eine Frau.
1: Eine Frau, dann singt sie Mary Ann.
0: Ja, und das ist unsere Little Bluegrass Session.

0: Der Titel stammt von ihrer gleichnamigen LP Riley Byrne, 2015, auch schon wieder 11 Jahre alt.
1: Tja.
0: Und wir haben etwas Schönes für Sie.
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0: Und zwar zwei Schwestern, ein Duo, und sie kommen aus?
1: Ich habe sie mal gegoogelt, natürlich wieder bildhübsch, beide lange blonde Haare wie Models. Also ich hoffe, ich spreche es richtig aus. So wie ich es sagen würde, heißt die Band Tiger Lily Gold. Country and Midwestern. Die LP ist rausgekommen am 9. Oktober und hat 16 Titel, schreibt der Mike. Und ein bisschen Infos, Mike, die gebe ich jetzt. Die hast du ja aufgeschrieben. Also das Duo besteht aus den Schwestern Kendra und Krista. Und sie kommen aus North Dakota. Der Name des Duos leitet sich von der Blume Tigerlilie ab. In 2017 zogen die Schwestern nach Nashville, um ihre Karriere in der Music City zu starten. 2021 veröffentlichten sie ihre EP Tiger Lily. 2022 kam dann der Namenszusatz Gold dazu, um Verwechslungen auszuschließen. Das Duo stand mit Country-Größen wie Ashley McBride, Carly Pierce, Cole Swindell, John Pardy und Luke Bryan auf der Bühne. Wir spielen den ersten Titel der LP Girls Gona. Was soll das heißen? Siehst du, hätte ich nochmal. Girls Gona.
0: Ja.
1: Ich guck mal, was das heißt.
0: Ja. Ich hab's ausgerichtet, Michael. Ich wollte dich nur sagen.
1: Vielen lieben Dank, das ist süß. Michael, das kannst du dir ganz gut merken. Der Mike hat am 13. August und ich am 13. Oktober. Im gleichen Jahr geboren, wir beide.
0: Und dann haben wir noch zwei Titel aus den Amerikaner-Charts.
1: Die willst du noch mit hinten dranhängen?
0: Ja.
1: Was, da muss ich gerade den Zettel umdrehen.
0: Und zwar Billy Strings.
1: Ja, die Nummer 1 und die Nummer 2. Auf Nummer 1 ist Billy Strings mit dem Titel Burn the Other End. Und auf Nummer 2 ist Jesse Wells mit dem Titel Won't You Come Out Tonight?

0: ist schon eine etwas andere Welt, die Amerikaner Musik. Gut. Wir haben jetzt mal was Neueres. Das eben war auch schon recht neu, aber jetzt haben wir noch was Neueres. Die drei Damen, wenn ich sie jetzt als drei Damen mal zusammenfasse.
1: Ja, die haben wir besonders gern, ne?
0: Die haben wieder was für ihr Portemonnaie getan und haben neue Titel aufgenommen. Miranda Lambert zusammen mit Ella Langley und danach Lainey Wilson. Und die Ellie sagt uns, was sie singen werden.
1: Ja, einmal Snake Skin Boots und Kinda Love It.
0: Ja, auf in die Portokasse.

0: Auch das wird wieder ein Hit werden für Lainey Wilson.
1: Ja, ein schöner Titel.
0: Im Hintergrund habe ich gemeint, also ich weiß nicht, was sie da für eine mehrstimmige Geschichte gemacht haben. Hat sich ein bisschen wie die Mickey-Mäuse angehört.
1: Also ich finde es schön, das Lied. Ja. Mir gefällt es.
0: Ja,
1: gut.
0: Nein, mit Sicherheit wird das wieder ein Hit für sie und den wünschen wir ihr auch. Und wir schauen jetzt nochmal zurück in die Hitzeit von 1986 und da gab es zwei Titel, die ich jetzt rausgesucht habe. Und dann sind wir in der Halbzeit und wir sind wahrscheinlich schon 2 Minuten in der Halbzeit.
1: Also babbeln wir nicht so viel,
0: sondern Ellie, leg los.
1: Am 11.10. vor 40 Jahren war auf Platz Nummer 1 Eddie Rabbit and Juice Newton und die haben gesungen Both to Each Other. Auf Platz Nummer 13, wunderschöner Titel von Restless Heart, That Rock Won't Roll.
0: Und danach Halbzeit.

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1: 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Nicht nur im Wartburg Radio, sondern auch Hall of Music aus Bremen, Country Road 58 aus Hannover, laut.fm/Nashville. Und nochmal herzliches Willkommen, auch liebe Elli.
2: Ja, hallo Mike.
1: So, wer die Stunde versäumt haben sollte, man kann ja auf verschiedenen Wegen diese Sendung nochmal hören. Und wir grüßen ins Weserbergland und wir grüßen dort auch einen Kollegen mittlerweile, kann ich jetzt sagen, weil er ist ja öfters auch mal im Webradio zu hören. Und zwar der Heiko, der wird auch am 20., wenn ich das richtig gesehen habe, wieder bei SRW 1, also nicht SWR 1, sondern SRW 1 zu hören sein. Mit Lebensgeschichten, was sie da so machen, die beiden. Vielleicht hören sie da mal rein. SRW 1 am 20. So, jetzt haben wir genug Werbung gemacht für die anderen. Jetzt machen wir jetzt weiter mit den Musikwünschen.
2: Genau, für die Steffi und für den Heiko. Schön, dass ihr wieder dabei seid. Ihr habt euch zwei Titel gewünscht. Einmal Chris Clifford, Ain't Built for Leaving. Und was mich freut, passt vielleicht nicht rein, aber ich finde das Lied einfach schön. Cat Stevens, Lady d'Urbanville.
1: Ja, es ist so Folk, würde ich sagen, ne? Im weitesten Sinne.
2: Ist es ein schönes Lied.
1: Ja, im weitesten Sinne, sagen wir da einfach
2: mal. Ich dürfte mir das nicht wünschen, aber ihr dürft das. Deswegen, ja, ich kann euch ja mal was schicken, was ich mal gerne höre.
1: So, da kommt dann Michael McDonald und sowas.
2: Genau.
1: Oder Neil Diamond.
2: Ja.
1: Oder Simply Red.
2: Ja.

0: So, das war also Cat Stevens. Und Elli, darf man das noch sagen? Das ist doch reinrassiger Folk. Darf man das Wort überhaupt noch
1: Findest
0: sagen?
1: Findest du?
0: Ja.
1: Ja.
0: Ja. Also, der...
1: Was sagt der Heiko?
0: Der Heiko sagt auch. Ja.
1: Ja.
0: Weißt du, was ich geschrieben habe? Hm? Ja, Elli hat keine Ahnung.
1: Hast du geschrieben?
0: Ja.
1: Das kann ja wohl nicht sein.
0: So, jetzt kommen wir zu
2: die
0: dem hier.
2: MP der Woche.
0: So, jetzt weiter, Entschuldigung, Elli.
1: Ja, ich bin halt eher so der Blues-Typ.
0: Ja, gut. Ne,
1: schwarze Musik und so ist eher meins. Ja,
0: also,
1: aber Country natürlich auch.
0: Also, Heiko, du hast es gehört.
1: Ja.
0: So, wir machen weiter mit unserer LP der Woche, Tiger Lily.
1: Gold.
0: Gold.
1: Und der zweite Titel heißt Forever From Here.
0: Ja, und wir haben noch einen zweiten Titel für den Michael Silvent.
1: Ja,
0: vielen Dank nochmal an den Michael.
1: Ja, vielen lieben Michael. Er, der zweite Wunschtitel, kommt von Ernest Ray Everett. Er wurde in Jackson, Mississippi geboren. In jungen Jahren nahm er an verschiedenen Talentwettbewerben teil. Im Alter von 11 Jahren begann er, Klavier zu spielen und in der Kirche zu singen. Mit 15 Jahren tourte Ernest mit dem Gospelchor The Steele Family. 1994 veröffentlichte er sein erstes Rock-Solo-Album All It's Gonna Take, auf dem alle Songs selbst komponiert und jedes Instrument von ihm gespielt wurde. Danach schloss er sich der Country-Band Southern Pacific Line an, aus der später die Formation Silverwood hervorging. Entschuldigung, ich hab dir wieder den Frosch. 2001 folgte dann der Wechsel zu der Cripple Creek Band. 2005 nahm er das erste Country-Album Not For Sale auf, worauf wieder nur Eigenkompositionen zu hören sind. Und von dem Album Just Me wünscht sich der Michael den Titel Me and Jackie.

Tja, da könnte uns Bö die ganz böse Zensurkeule erwischt haben. Das war Werbung mehr oder weniger für viele Spirituosen, die aus dem Bereich Whisky hier, es ist ein typischer Country-Song, will ich jetzt dazu sagen,

0: Titel A Whole Lot of Things to Sing About.
1: Und da kommt
0: und
1: sie.
0: Und Platz Nummer 9 war unsere Dolly Parton, All I Can Do.
1: Viel Spaß mit den dreien. Denken Sie dran, no drink and drive.

0: Tja, ich habe unsere Titelliste ein bisschen zusammengestrichen, Elli. Sonst packen wir das nicht mit
1: ja,
0: den Geburtstagskindern.
1: Ich komme klar.
0: Und wir haben einen Künstler, der war zusammen mit seinem Kumpel Johannes Oerding in Nashville und dort haben sie eine LP aufgenommen. Es ist jetzt nicht unbedingt die Country-Musik, die ich mir jetzt vorstellen würde, aber es ist Popmusik, würde ich jetzt sagen, so. Ja, es ist Popmusik.
1: Wir sollen das gar nicht bewerten, sondern wir müssen es vorstellen, weil wenn Peter Maffay und Johannes Oerding nach Nashville fliegen, um eine LP aufzunehmen, Country, müssen wir das vorstellen, Mike.
0: Sie heißt Nashville, die LP, und ich habe einen Titel rausgesucht, der nicht ganz so abgeht, aber er ist so in Gedanken zu den Titeln, die Peter Maffay mal gemacht hat.
1: Ja, ich bin gespannt, sehr gespannt.
0: Herz, wie es bricht, so heißt der Titel.
1: Herz wiederbricht.
0: Ach so, ja.
1: Ja, ja.
0: Ja.
1: Ja, ja. Deutsche Sprache.
0: Schwere Sprache.

0: Peter Maffay, Johannes Oerding.
1: In Nashville.
0: In Nashville. Herz wieder bricht. So, jetzt haben wir noch diese hier.
2: Die LP der Woche.
0: Und zwar den letzten Titel. Da hören wir den Titelsong der LP.
1: Country and Midwestern von der Band Tiger Lily Gold.
0: Genau. Und dann haben wir Geburtstagskinder.
1: Will mal schauen, welche du aufgenommen hast. Genau, Tim Rushlow von Little Texas ist am 6. Oktober 60 geworden. Und wir hören den Titel Peaceful Easy Feeling, ein Covertitel. Ja. Sagt uns allen was, ne?
0: Ja, ja, ist eigentlich von einer ganz, ganz unbekannten Band.
1: Ganz unbekannt.
0: Ja, ganz unbekannt.
1: Und Scotty McCreery, am 9. Oktober ist er 33 Jahre jung geworden. Wir hören In Between.

0: So, bevor wir unsere letzten drei Geburtstagskinder hier vom Stapel lassen, sage ich jetzt einfach mal, am 28. Oktober treffen wir uns wieder zur nächsten Country-Sendung, zu den Country-Hits hier im Wartburg Radio 96.5, Hall of Music aus Bremen, Country Road 58 aus Hannover, laut.fm/natural.
1: International.
0: Vielen Dank, liebe Elvira, für deine großartige Mitarbeit heute Abend wieder.
1: Ich habe schön vorgelesen, ne?
0: Ja, du hast es wunderbar gemacht. Es war das Beste.
1: Wir müssen uns bedanken bei unseren treuen Hörern, die sich immer was wünschen, so zuverlässig und dann noch so viele Infos dazu schicken. Das ist einfach
0: schön. Vielen Dank an die vielen Hörer ringsherum, egal wo sie uns gehört haben. Genau. Und es gibt drei letzte Titel.
1: Genau. Geburtstag am 9.10.51 geworden. Brandy Clark singt Apologies. Dann Marty McGuire von den Chicks am 12.10.57 geworden. Hören wir den Titel Sleep at Night, das passt ja. Und Red Atkins hat mit mir Geburtstag, gestern 57 Jahre geworden. Der ist ja jünger als ich. Der singt uns den Titel Permission.
0: Auf Wiederhören, bis zum nächsten Mal. Tschüss.
1: Tschüss.

Willkommen zur Sendung Blues Time. Wurzeln, Kern, Substanz und Zukunft zeitgenössischer populärer Musik. Mein Name ist Norbert Egger und ich freue mich, dass ihr dabei seid. Im Blues Time gibt es abwechselnd ausführliche Features, die Blues Charts und Vorstellungen von Blues-Produktionen.

Willkommen zur nächsten Blues Time. Ihr hört die Blues Time 118, Teil 29 des Features zum Chicago Blues. In dieser Sendung erzähle ich von den Entwicklungen 1982 und spiele Chicago Blues aus jener Zeit.

0: Das war James Corden mit Off the Wall.
1: Hier eine kurze Zusammenfassung der ersten Features zum Thema, welche übrigens in der Mediathek auf bluestime.eu/mediathek nachgehört werden können. In den bisherigen Teilen skizzierte ich die Entwicklung von Chicago zur Metropole. Ich behandelte die Geschichte des Blues ab den Anfängen als populäre Musik der Afroamerikaner. Die Geschichte begann 1912, als die ersten Blues veröffentlicht wurden, gegenüber dem Bluesboom der 1920er Jahre, den frühen Chicago Blues der 30er bis zur Entwicklung in den 1960ern. Ich berichtete von einigen der wichtigsten Musikerinnen jener Jahrzehnte, von Big Bill Brunsie über Memphis Minnie, Muddy Waters, Little Walter und Howlin' Wolf bis zur zweiten Generation der Chicago Blues Musikerinnen. Die gesamte Entwicklung des elektrischen Chicago Blues begann vor dem Hintergrund der großen Migration der schwarzen US-Amerikaner aus den rassistischen Südstaaten in die Industriestädte des Nordens. Dort wurde der Rassismus nicht so offen praktiziert und schwarze Menschen hofften auf die Chance auf ein besseres Leben. Allerdings war für die Afroamerikaner auch in den Industriestädten die Situation oft schwierig. Auch in Städten wie Chicago litt die schwarze Bevölkerung unter Rassismus, sozialen und kulturellen Nachteilen. Aber die erstarkende Bürgerrechtsbewegung und die Erkenntnis eines wachsenden Teils der weißen Bevölkerung über das verbrecherische Wesen des Rassismus führten nach und nach zu wichtigen Fortschritten der afroamerikanischen Emanzipationsbewegung. Zwischendurch noch einmal James Corden mit Don't Start Me Talkin'.

Wir hörten James Corden mit Don't Start Me Talkin'. Das Jahr 1982 war auch in Europa von den Eruptionen im Zuge der Aufrüstungspolitik des US-Präsidenten Ronald Reagan geprägt. Die damalige SPD-geführte Koalitionsregierung unter Helmut Schmidt unterstützte ja mit der Einführung der Pershing-Raketen die US-amerikanische Aufrüstungspolitik. Dagegen wurde auch in Europa die Friedensbewegung immer stärker. Daher war die NATO-Gipfelkonferenz mit Reagan im deutschen Bonn natürlich geradezu eine Ohrfeige. Daher demonstrierten bei Bonn parallel dazu rund 350.000 Menschen gegen die Rüstungspolitik. 3 Monate später traten über 200 deutsche und internationale Künstler vor etwa 200.000 Menschen auf, um die Friedensbewegung zu unterstützen. Und wie zur Strafe zerbrach die SPD-geführte Regierungskoalition. Helmut Schmidt wurde abgewählt und die 40-jährige Ära der fast durchgängigen CDU-geführten Regierung in der Bundesrepublik Deutschland begann. Zwischendurch noch einmal James Corden mit Feeling Good.

Das war James Corden mit Feeling Good. Zum Blues. Der Bluesboom griff in den 1980er Jahren in Europa weiter um sich. Viele Clubs spielten Blues und europäische Bluesbands waren entstanden. Im Chicago Blues waren inzwischen gleichzeitig drei Musikerinnen-Generationen aktiv und erfolgreich. Zum einen die Allstars wie Muddy Waters und Howlin' Wolf. Auch junge, schwarze und weiße Chicago-Blues-Musiker hatten ja bereits Erfolge. Vor allem aber feierte die mittlere Generation der in den 1930ern geborenen afroamerikanischen Blues-Musikern große Erfolge. Dazu gehörten Leute wie der soeben gehörte James Corden, Luther Allison und Carole Bell. Und genau von diesen drei Künstlern habe ich heute für euch drei Alben dabei. Ich fahre noch einmal mit zwei Songs vom James Corden-Album Dealing with the Devil fort. Zuerst den Titelsong Dealing with the Devil, gefolgt von I Need You So Bad.

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1: Vi hørte James Corden med Dealing with the Devil, When I Need You So Bad. Luther Allison lebte ja seit 1977 in Frankreich. 1982 wurde dann das Album Live in Paris mit Aufnahmen eines Live-Konzertes aus dem Jahr 1979 veröffentlicht. Daraus spiele ich euch Luthers spannende Version von Ma Babe und Luthers Shuffle.

0: Das war Luther Allison mit Ma Babe und Luther's Shuffle. Auf dem Album Live in Paris 1979 sind zu hören mit Lead-Gitarre und Gesang Luther Allison, Kenny Berdoll am Bass, Danny Schmidt am Schlagzeug, Sid Wakefield am Klavier und James Solberg an der Rhythmusgitarre. Ich spiele euch noch zwei Songs von dem tollen Live-Album. Hier ist Luther Allison mit I Can't Quit You Baby und Rock Me Baby.
1: Well!

Das war Luther Allison mit I Can't Quit You Baby und Rock Me Baby. Den dritten Künstler, welchen ich euch heute spiele, hatte ich noch nicht vorgestellt. Carrie Bell. Carrie wurde 1937 in Macon, Mississippi geboren. 1956 zog er nach Chicago. Dort übernahm er viel von den großen damaligen Chicago Blues Harpspielern wie Little Walter, Sonny Boy Williamson und Walter Horton. Neben der Bluesharp spielte er auch Bass bei Robert Nighthawk und anderen. Nachdem er 1969 bei Delmark sein erstes Album veröffentlichen konnte, spielte er in den 1970ern in den Bands von Muddy Waters und Howlin' Wolf Bluesharp. Über das American Folk Blues Festival war er auch in Europa bekannt geworden. Und so lag es nahe, dass einer der Organisatoren des Festivals, Horst Lippmann, mit ihm auch Plattenaufnahmen machte. Von der von Lippmann produzierten Scheibe Going on Main Street spiele ich euch einige Songs. Beginnen wir gleich mit dem Titelsong Going on Main Street, gefolgt vom einfühlsamen Slow Blues Easy to Love You.

Das war Carrie Bell mit Going on Main Street und Easy to Love You. Für die Plattenaufnahmen waren um Carrie eine ganze Reihe Chicago Blues Spitzenmusiker versammelt. Neben Carrie Bell Liedgesang und Bluesharp sind unter anderem zu hören Billy Branch an der zweiten Bluesharp, neben Theodore Davis niemand geringerer als der unter anderem von Muddy Waters und Elmer James bekannte Odie Payne an den Drums, Bob Stroger, der bei Sonny Lance Slim, Otis Rush und Willie Mabon Bass gespielt hatte, und sogar der von Howlin' Wolf bekannte Gitarrist Hubert Sumlin. Daneben sind übrigens auch noch bei einigen Songs dabei Carrie Bell Jr. am Bass und Larry Bell an der Gitarre. Hier ist noch einmal Carrie Bell mit Train Ticket.

gehörten Caribel mit Train-Ticket. Meine Sendezeit ist schon fast wieder vorbei. Zum Abschluss spiele ich euch noch etwas vom Caribel-Album. Aber vorher verabschiede ich mich von euch. Vielen Dank fürs Einschalten von Blues Time und hoffentlich bis zur nächsten Sendung. Und nicht vergessen, es gibt Blues Time jede Woche. Jeweils einmal im Monat das Feature und die Charts und in den Wochen dazwischen die Specials. Wer die Sendungen nachhören möchte, findet diese auf der Seite bluestime.eu/mediathek. Eine gute Zeit wünscht euch, euer Norbert Egger. Zum Abschluss jetzt Caribel im Blues Hub Duett mit Billy Branch mit Tribute to Big Walter.

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